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1: Sechs Uhr, die Nachrichten. Zunächst die Übersicht. Nach der Sitzung des Koalitionsausschusses werden erste Einzelheiten bekannt. Aus Sicht von Bundesbankpräsident Nagel führt kein Weg an einer schrittweisen Erhöhung des Renteneintrittsalters vorbei. US-Präsident Trump wird zu einem Besuch in China erwartet. Die Meldungen im Einzelnen. Im Berliner Kanzleramt haben die Spitzen von Union und SPD ihre Beratungen in der Nacht beendet. Dem Vernehmen nach soll es, anders als nach früheren Runden, keine morgendliche Pressekonferenz geben. Nach Informationen des Deutschlandfunks herrscht der Einigkeit, dass die anstehenden Reformen abgestimmt und in den kommenden Wochen auf den Weg gebracht werden sollen. Dafür sei ein Arbeitsprozess vereinbart worden. Außerdem solle die CO2-Abgabe für das kommende Jahr stabil gehalten werden. Der Koalitionsausschuss war für rund 6 Stunden zusammengekommen. Der SPD-Co-Vorsitzende und Finanzminister Klingbeil hatte die Erwartungen im Vorfeld gedämpft und von einer Arbeitssitzung gesprochen. Ähnlich hatten sich Unionspolitiker geäußert. Der Koalitionsausschuss gilt als zentrales Entscheidungsgremium des schwarz-roten Regierungsbündnisses. Bundesbankpräsident Nagel plädiert für eine umfassende Rentenreform mit längerer Lebensarbeitszeit. Es sei nahezu unausweichlich, das gesetzliche Eintrittsalter weiter zu erhöhen, sagte Nagel dem Handelsblatt. Konkret solle dies nach dem Jahr 2031 systematisch an die steigende Lebenserwartung gekoppelt werden. Zugleich begrüßte Nagel das neue Altersvorsorgedepot, das ab dem kommenden Jahr als Nachfolger der Riester-Rente geförderte Investitionen in börsengehandelte Titel ermöglicht. Dies sei ein richtiges Signal und ein wichtiger Schritt zu einer stärkeren kapitalgedeckten Säule für die Altersvorsorge. Der Bundesbankpräsident betonte, der neue Ansatz wirke jedoch erst mittelfristig und werde die Finanzierungsprobleme der gesetzlichen Rentenversicherung in den nächsten Jahren nicht lösen. In der Debatte um Entlastungen für Verbraucher spricht sich der Verband kommunaler Unternehmen für eine Reduzierung der Stromsteuer aus. Ein Sprecher sagte der Rheinischen Post, bestenfalls sollte eine Herabsetzung auf das europäische Minimum beschlossen werden. In der Praxis könnte die Stromsteuer von gut 2 auf dann nur noch 0,1 Cent pro Kilowattstunde abgesenkt werden. Der Verbandssprecher fügte hinzu, auf diese Weise könnten Privathaushalte ebenso wie mittelständische Betriebe verlässlich entlastet werden. Der Verband der Automobilindustrie rechnet in seiner Branche mit einem anhaltenden, erheblichen Stellenabbau. Präsidentin Müller sagt

sagte dem Redaktionsnetzwerk Deutschland, nach aktuellen Berechnungen gehe man bis zum Jahr 2035 von einem Beschäftigungsverlust von weiteren 125.000 Arbeitsplätzen aus. Bereits zwischen 2019 und 2025 seien 100.000 Stellen verloren gegangen. Müller sprach in diesem Zusammenhang von einer gravierenden Standortkrise in Deutschland und Europa. Als Gründe nannte die VDA-Präsidentin hohe Steuern und Abgaben, teure Energie, hohe

Abgeordneten gewählt werden. Özdemir tritt die Nachfolge seines Parteikollegen Kretschmann an, der nach 15 Jahren aus dem Amt scheidet. Nach der Wahl im Plenum steht die Vereidigung durch den Landtagspräsidenten, den CDU-Politiker Strobel, auf dem Programm. Im Anschluss sollen die Ministerinnen und Minister bestätigt werden. Vor der Sitzung sagte Özdemir dem Redaktionsnetzwerk Deutschland, seine Geschichte sei eine Ermutigung, hoffentlich nicht nur für Kinder von Migrantinnen und Migranten, sondern auch für Arbeiterkinder. Die Grünen hatten die Landtagswahl in Baden-Württemberg Anfang März knapp vor der CDU gewonnen. Im Parlament kommen beide Parteien auf jeweils 56 Sitze. In der Opposition sind außerdem die AfD und die SPD vertreten. US-Präsident Trump ist zu einem Besuch in China, zu einem Besuch nach China aufgebrochen. Bei seinen Gesprächen mit Staats- und Parteichef Xi soll es unter anderem um den Iran-Krieg gehen. Kurz vor der Visite telefonierte der chinesische Außenminister Wang Yi mit seinem pakistanischen Kollegen Dar und forderte Islamabad dazu auf, die Vermittlungsbemühungen zwischen den USA und dem Iran zu intensivieren. Dabei soll auch eine Öffnung der weitgehend blockierten Straße von Hormuz thematisiert werden. Weiteres Thema zwischen Trump und Xi sind die angespannten Handelsbeziehungen, der Export wichtiger Rohstoffe und der anhaltende Zollkonflikt. Der US-Präsident wird von einer Wirtschaftsdelegation begleitet. Mit dabei sind unter anderem der Chef von Tesla und SpaceX Musk, der Apple-Vorstandsvorsitzende Cook und Boeing-Chef Ortberg. Es ist Trumps erster China-Besuch seit 2017. Die USA verfügen nach Angaben von Verteidigungsminister Hegseth weiterhin über ausreichend Munition und Raketen. Er sagte in einem Ausschuss des Repräsentantenhauses in Washington, die Debatte um Vorräte des Militärs sei törichterweise und wenig hilfreich übertrieben worden. Vielmehr habe man reichlich von dem, was man brauche. Generalstabschef Kane teilte mit, die Regionalkommandos der US-Armee hätten ausreichend Munition für die laufenden Missionen gemeldet. Am Wochenende hatte der demokratische Senator Kelly erklärt, die Vorräte der amerikanischen Streitkräfte seien im Zuge des Iran-Kriegs stark aufgezehrt worden, darunter auch Raketen und Marschflugkörper. Es werde Jahre dauern, um diese Bestände wieder aufzubauen. Kelly warnte, die USA könnten im Falle eines längeren Angriffs nicht in der Lage sein, ihr Land zu verteidigen. Trotz der vereinbarten Waffenruhe haben sich Israel und die Hisbollah-Miliz im Libanon erneut beschossen. Nach Angaben des Gesundheitsministeriums in Beirut kamen zwei Sanitäter bei einem israelischen Angriff im Südlibanon ums Leben. Die israelische Armee meldete ihrerseits Drohnenangriffe der Hisbollah auf Nordisrael. Mehrere Flugkörper seien abgefangen worden. Die Hisbollah-Miliz habe zudem mehrfach im Südlibanon in Richtung israelischer Soldaten gefeuert. Es habe keine Verletzten gegeben. Die aktuelle Vereinbarung erlaubt Israel Verteidigungsmaßnahmen gegen aktuelle oder unmittelbar bevorstehende Angriffe, untersagt jedoch offensive Operationen auf libanesischem Territorium. Israel und die Hisbollah werfen sich gegenseitig vor, gegen die Waffenruhe zu verstoßen. Aus der Ukraine sind weitere russische Luftangriffe gemeldet worden. In der Großstadt Kryvyi Rih wurde nach Angaben des Regionalgouverneurs ein Wohnhaus getroffen. Dabei seien mindestens zwei Menschen getötet und vier weitere verletzt worden. Kryvyi Rih liegt im Zentrum der Ukraine und ist die Heimatstadt von Präsident Zelensky. Zuletzt war eine dreitägige Waffenruhe ausgelaufen, bei der weitgehend von Luftangriffen abgesehen worden war. Nach deren Ablauf begann Russland umgehend wieder mit erneuten Attacken. In der Folge nahm die Ukraine Gasförderanlagen in der russischen Region Orenburg ins Visier. Der Weg für den Finanzexperten Kevin Warsh an die Spitze der US-Notenbank Federal Reserve ist frei. Der US-Senat bestätigte ihn mit 51 Ja-Stimmen bei 45 Nein-Stimmen zunächst als Gouverneur. Zugleich leitete die Kongresskammer das Verfahren für seine Ernennung als Notenbankchef ein. Warsh soll auf Jerome Powell folgen, dessen Amtszeit als Fed-Vorsitzender am Freitag endet. Der designierte Notenbankchef Warsh hatte einen Kurswechsel in der Geldpolitik angekündigt. Er strebt eine engere Abstimmung mit der Regierung von Präsident

0: Präsident Trump an. Dieser fordert Zinssenkungen und versucht, mehr Einfluss auf die Notenbank zu gewinnen. Israel hat sich beim Eurovision Song Contest in Wien für das Finale am Samstag qualifiziert. Der Beitrag des Sängers Noam Bettan erhielt genügend Punkte von den nationalen Jurys und durch die Publikumsabstimmung. Wegen der Teilnahme Israels gab es Kritik und Boykottaufrufe. Spanien, die Niederlande, Irland, Slowenien und Island sind aus Protest gegen Israels militärisches Vorgehen im Gazastreifen nicht beim diesjährigen ESC dabei. Grund für den Militäreinsatz war der Terroranschlag der Hamas auf Israel im Oktober 2023. Und hier noch einmal die Übersicht. Nach der Sitzung des Koalitionsausschusses werden erste Einzelheiten bekannt. Aus Sicht von Bundesbankpräsident Nagel führt kein Weg an einer schrittweisen Erhöhung des Renteneintrittsalters vorbei. US-Präsident Trump wird zu einem Besuch in China erwartet. Das Wetter im Südosten und an den Alpen teils heiter, sonst meist wolkig bis stark bewölkt. Von Nordwesten Ausbreitung von schauerartigem Regen, örtlich Gewitter. Höchsttemperaturen bei 11 bis 17 Grad.
1: Das waren die Nachrichten vom Deutschlandfunk. 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
2: Und er sagt einen schönen guten Morgen ins Sendegebiet der 90,7 und der 92,5 an diesem mittlerweile 13. Mai. Wir haben ein bisschen was vorbereitet für die nächsten zwei Stunden. Ich würde mich freuen, wenn Sie daran bleiben. Und erst einmal starten wir mit ein bisschen Musik in diesem Sendetag. Guten Morgen um 6 Uhr.

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0: Beim Anblick von aufgequollenen, zusammengeklebten oder gar verschimmelten Tonträgern, ob Schallplatten oder CDs, da kommen sicherlich jedem Musikfan die Tränen. Aber was muss es dann für ein Gefühl sein, wenn man vor gut 70.000 solcher zerstörter Tonträger steht? Erlebt hat das Norbert Fecker, einer der Besitzer des Bremer Kultladens Hotshot Records, der im Delmenhorster Lager Ende letzten Jahres einen großen Wasserschaden entdeckte.
1: Und dann kommst du ins Lager, machst die Tür auf und denkst so, oh mein Gott, so was ist hier dann passiert? Und siehst dann halt, na, das Ganze, die ganzen Paletten, die nass geworden sind, siehst die ganzen Pfützen auf dem Fußboden, so, und dann erahnst du natürlich schon, so, was dann letztlich passiert ist. Und das ist so ein Schlag in die Magengrube. Du stehst vor, naja, vor deinem Lebenswerk und ja, und das ist dann irgendwie halt zerstört. Du erleidest einen emotionalen Schock, ne, der schwappt dann irgendwie über in einen finanziellen Schock. Dann holt sich der finanzielle Schock, der holt dich dann wieder zurück zu einem weiteren emotionalen Schock. Rückblickend natürlich, so kann man das natürlich mit einer gewissen professionellen Distanz natürlich betrachten, aber im ersten Augenblick, also das ist, ja, da steht man am Abgrund beziehungsweise schon einen Meter weiter.
0: Wie groß dieser Abgrund war, in den Fecker da blickte, verdeutlicht eine Zahl. Rund 1,6 Millionen Euro Schaden entstand nämlich. Und der Abgrund wurde sehr real, als dann die Versicherung weigerte zu zahlen. Die Kosten aber ja weiterliefen. Schweren Herzens rief Hotshot Records um Hilfe, etwa durch eine Crowdfunding-Aktion. Und die Solidarität war tatsächlich riesengroß, so Fecker.
1: Das macht mich also nach wie vor immer noch sprachlos,

0: was wir dort für eine große bundesweite oder man kann sogar sagen weltweite Solidarität erfahren haben. Also hier in Bremen waren enorm viele Leute sofort bereit und haben übers Internet, über diese GoFundMe-Seite dann halt Beträge gespendet oder die Leute kamen zu uns in den Laden, haben wir das so hier irgendwie zack, so, nein, das ist uns wichtig, dass ihr weiter existiert und haben dann irgendwie einen Geldbetrag bei uns irgendwie halt in der Spendenbox, die am Tresen steht, dann halt hinterlassen. Das waren schon sehr emotional, positiv und auch anrührende Momente in meinem Leben und auch im Leben von meinem Partner Volker. Also im Prinzip eine bundesweite Solidaritätswelle irgendwie uns erreichte, die eigentlich beispiellos ist und die total positiv auch ist.
1: Zu den Solidaritätsaktionen zählten neben den erwähnten Geld- und Sachspenden von Kunden auch ein Benefizkonzert im Meisenfrei, ein Auftritt von Flo Mega im Laden oder Online-Hilfsaufrufe von Namen Musikern wie Doro Pesch oder vom Kultmoderator Arndt Zeigler. Und sogar aus Schweden kam bzw. kommt noch Hilfe.
0: Wir sind jedes Jahr seit 19 Jahren oder 20 Jahren sind wir in Schweden auf dem Schwedenrock-Festival im Juni. Und auf diesem Schwedenrock-Festival, da kommen etwa 300 bis 400 brasilianische Musikfans. Die haben so viel Geld, um dann tatsächlich irgendwie von Brasilien nach Schweden zu fliegen. Und da die in Brasilien schwerlich CDs bekommen, kommen die dann zu uns einkaufen. Die haben das irgendwie spitz gekriegt und die haben tatsächlich in Brasilien eine Community von 400 bis 500 Musikfans, die halt auch da so eine Spendengeschichte dann organisiert haben. Und zum nächsten Schwedenrock kommen die dann halt und lösen das halt ein.
1: Aus ganz Deutschland und sogar Schweden kommt also Hilfe für einen Plattenladen in Bremen. Aber warum? Was macht dann Hotshot Records so besonders?
0: Was uns einfach halt interessant und ansprechend macht, ist zum einen, dass die Leute, wenn die hier reinkommen, relativ schnell mitbekommen, was das für ein Laden ist und dass dieser Laden mit Herzblut geführt wird und dass sich hier Leute treffen, dass das eine Kommunikationsplattform ist, dass hier Situationen stattfinden, beispielsweise, dass ein 80-jähriger Jazz-Hörer, also Originalton, nicht Jazz, sondern Jazz-Hörer, neben einem 25-jährigen Metaller mit Kutte steht und die kommen tatsächlich ins Gespräch über Musik. Das finde ich also auch gerade in diesen Zeiten also sehr außergewöhnlich. So sind wir in der glücklichen Situation, dass wir die besten Kunden der Welt haben und dass wir für unsere besten Kunden der Welt die Musik wieder zurückholen. Das ist, glaube ich, die wichtigste Aussage, weil ohne Musik, ohne Kultur geht einfach Menschlichkeit verloren und das wollen wir alle nicht.
1: Wer genau diese Menschlichkeit, die Hotshot Records in Bremen seit nunmehr 30 Jahren pflegt, noch unterstützen möchte, die Crowdfunding-Aktion findet man unter hotshotrecords.shop. Und noch zwei kleine Nachträge. Am 23.05. gibt es bei Hotshot Records ein Konzert mit dem Singer-Songwriter Florian Freimann. Und natürlich ist auch das Versicherungsverfahren noch anhängig, sodass auch da noch Hoffnung besteht, dass der Wasserschaden irgendwann reguliert wird.

Um uns herum schwirren immer wichtige, aber auch deprimierende Nachrichten. Deshalb hören Sie jetzt die positiven Nachrichten der Woche. Die Schlagzeilen. EU gegen Deepfakes. Magic Mushrooms potenzielle Medikation. Platz nach Margot Friedländer benannt. Die EU will künftig KI-Anwendungen verbieten, mit denen sexualisierte Deepfakes erstellt werden können. Also täuschend echte Fake-Bilder oder Videos von Menschen in intimen Situationen. Hintergrund sind zunehmende Fälle digitaler Gewalt, etwa gegen Frauen und Minderjährige. Vertreter von EU-Parlament und Mitgliedstaaten haben sich dazu auf eine Verschärfung des europäischen KI-Gesetzes geeinigt. Die neuen Regeln sollen Anbieter solcher KI-Systeme direkt in die Verantwortung nehmen. Eine Studie zeigt, der Wirkstoff Psilocybin aus Magic Mushrooms kann die Hirnaktivität offenbar längerfristig verändern. Teilnehmende wirken nach einer hohen Dosis oft optimistischer und mental flexibler. Forschende sehen darin Hinweise, warum psychedelische Stoffe als mögliche Therapie gegen Depressionen untersucht werden. Die Studie entstand allerdings unter kontrollierten Bedingungen. Trotzdem vielleicht eine mögliche Bereicherung für die Medizin. Berlin hat einen Margot-Friedländer-Platz. Der Vorplatz des Berliner Abgeordnetenhauses wurde nach der Holocaust-Überlebenden und Ehrenbürgerin benannt. Damit soll er an ihr Engagement gegen das Vergessen und für Menschlichkeit erinnert werden. Friedländer hatte bis ins hohe Alter Schulen besucht und junge Menschen über die NS-Verbrechen aufgeklärt. Mit ihrer Botschaft: Seid Menschen. Das waren die positiven Nachrichten der Woche.

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1: Mit Finja Baumann die Schlagzeilen: 19 Verletzte, 12-Jährige begeht Reizgasattacke in Waller Schule. Hausbrand. Fachwerk in Burgfeld brennt komplett aus. Staatsschutz ermittelt. Hakenkreuze und zugeklebte Schlösser in Findorf und Walle. Und Polizei sucht. Unbekannte klauen Heizöl aus Tank in Stodler Haus. Bremen. Gestern soll eine 12-Jährige an einer Schule in Bremen-Walle Pfefferspray versprüht haben. Sie flüchtete nach dem Angriff. 15 SchülerInnen sowie 4 Lehrkräfte erlitten laut Polizei leichte Verletzungen. 2 Schüler wurden in ein Krankenhaus gebracht. Die Polizei ermittelt jetzt wegen gefährlicher Körperverletzung. Die Identität der Schülerin ist bekannt. Bremen. Gestern Morgen ist es zu einem Brand von einem Fachwerk in Bremen-Burgfeld gekommen. Beim Eintreffen der Rettungskräfte stand das Haus bereits in Vollbrand. Im Einsatz waren mehrere Feuerwehren, unter anderem mit 2 Drehleitern. Leider konnte das Feuer nicht unter Kontrolle gebracht werden und das Haus brannte aus. Warum das Wohnhaus in Brand geraten ist, ist noch unklar. Zwischenzeitlich galt eine amtliche Warnung vor starkem Rauch. Bremen. In Bremen haben Unbekannte in der Nacht zu Dienstag in Findorf und Walle Hakenkreuze an Häuserwände geschmiert und Türschlösser zugeklebt. Betroffen waren nach Angaben der Polizei ein Sozialzentrum sowie das Theater im Volkshaus in Bremen-Walle. Zudem wurde ein Hakenkreuz an ein Schild geschmiert sowie ein Schriftzug. Auch in der Neukirchstraße in Findorf wurde bei einem griechischen Restaurant ein Schloss zugeklebt und Häuserwände mit Hakenkreuzen beschmiert. Der Bremer Staatsschutz ermittelt und prüft, ob es einen Zusammenhang zwischen den Taten gibt. Stotel. Vom 4. bis zum 11. Mai ereignete sich ein Diebstahl in Stotel. Es wurde Heizöl aus einem Tank in einem Einfamilienhaus in der Burgstraße gestohlen. Laut den Ermittelnden brachen die Täter ein, pumpten etwa 500 Liter ab und verschwanden damit. Die Tat muss in jedem Fall mit einem größeren Fahrzeug mit entsprechendem Aufbau bzw. Tankvorrichtung ausgeführt worden sein, heißt es in einer Polizeimitteilung. Wer verdächtige Personen oder Fahrzeuge vom 4. bis zum 11. Mai beobachtet hat, ist aufgerufen, sich bei der Polizei in Schiffdorf zu melden.
2: Das Wetter vor Ort.
3: Heute scheint anfangs noch etwas häufiger die Sonne und es gibt nur vereinzelt ein paar Schauer ab mittags. Sieht das aber ganz anders aus, denn dann folgen teilweise kräftige und gebietsweise auch gewittrige Schauer. Auch Graupel kann dabei sein, nur in den trockenen Momenten dazwischen. Da scheint dann auch am Nachmittag ab und an die Sonne. Die Temperaturen liegen zwischen 11 bis maximal 14 Grad und da sind wir bei den Temperaturen im Sendegebiet Achim Delmenhorst, Bremen und Cuxhaven.
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1: Das Känguru von Marc-Uwe Kling kehrt zurück. Mit Känguru-Chroniken erlangte der Autor innerhalb kürzester Zeit Kultstatus und ist mittlerweile aus dem kulturellen bundesrepublikanischen Leben nicht mehr wegzudenken. Das Känguru mit seinem scharfen Blick auf die Realitäten und seinem beißenden Spott, seinen klugen Zynismus und klaren politischen Analysen und Haltungen ist nun im Auftrag der Rebellion unterwegs. In der Känguru-Rebellion gilt es, dem wachsenden Populismus, der Demokratiefeindlichkeit oder dem Erstarken rechter Kräfte etwas entgegenzusetzen und eben zu rebellieren. Und da zitiere ich mal einen schönen Dialog, der alles beschreibt, was man über dieses Buch wissen muss. "Ich rebelliere", ruft das Känguru, als ich in die Küche komme. "Aha", sage ich, "wogegen rebellierst du denn?" "Gegen die Zustände." "Verständlich", sage ich, löblich geradezu. "Rebellierst du mit?", fragt das Känguru. "Wenn ich darf." "Falsche Antwort. Wer rebelliert, fragt nicht, ob er darf." "Guter Punkt. Also rebellierst du jetzt mit?" "Sehr gerne." "Hervorragend", sagt das Känguru. "Dann sind wir schon zu zweit." Ein herrlich typischer Dialog im Känguru-Universum. Mit viel Witz, aber auch mit analytischem Blick zeigen die Dialoge, dass wir es immer noch in der Hand haben, uns gegen rechte Tendenzen zur Wehr zu setzen und unsere Demokratie zu retten. Und dafür liefert nicht nur die Geschichte Anhaltspunkte, denn Kling liefert im Anhalt ans Buch gleich mal zahlreiche Initiativen und Organisationen, bei denen sich Leserinnen und Leser engagieren können. Vom Klima Walk of Shame bis hin zu Prüf, einer Initiative von Nico Semsrott, die dafür kämpft, dass nicht nur Zollstöcke oder Trinkflaschen vor Verwendung geprüft werden, sondern eben auch die in großen Teilen gesichert rechtsextreme AfD. Ein gleichermaßen witziges wie kluges und informatives Buch. Die Känguru-Rebellion ist bei Ullstein erschienen.

0: Bereits seit dem Juli 2011 gibt es in Deutschland die Chance, einen sogenannten Bundesfreiwilligendienst etwa im sozialen, ökologischen oder kulturellen Bereich zu absolvieren. Im Gegensatz zum freiwilligen sozialen Jahr dürfen beim BFD die Freiwilligen zwar auch schon älter sein, aber es sind vor allem viele junge Menschen, die von der Schule nicht direkt ins Berufsleben starten wollen, die sich engagieren. So wie Sarah Wehrens, die sich für ein Bundesfreiwilligenjahr bei Radio Weser TV in Nordenham entschieden hat.
1: Ich glaube, das geht vielen so, dass man in der Schulzeit, in der Abi-Zeit kurz vor Ende noch relativ ratlos ist. Also es gibt natürlich Leute, die haben sich schon entschieden, aber ich war eine der Menschen, die nicht so richtig wussten, wo eigentlich hin mit sich. Ich weiß aber trotzdem, für welche Richtung ich mich interessiere. Ich interessiere mich sehr für Medien und Mediengestaltung und das war dann sozusagen die perfekte Möglichkeit, weil es gibt so viele Kulturangebote hier in ganz Deutschland und es gab so viel Auswahl. Und das ist der einfachste Weg, um so ein bisschen Fähigkeiten auszubauen und eigenständiger zu werden. Und deswegen habe ich mich dann dafür entschieden.
0: Und nach dem Abi in Eberswalde fiel dann die Entscheidung, nach Nordenham zu kommen, um den Dienst beim kleinsten Bürgersender in Niedersachsen anzutreten. Natürlich war es eine ziemliche Herausforderung. Recherchieren, eigenständig Radiobeiträge erstellen, moderieren oder auch Bürgerinnen bzw. Nutzerinnen und Nutzer des Senders zu betreuen.
1: Das finde ich auch so cool am Sender, dass eben auch alle möglichen Bürger einfach in den Sender kommen können und so ihre Geschichten erzählen, ihre Sachen machen. Also ob es jetzt ein Keno ist, der seine eigene Sendung macht und mit dem ich dann auch immer mal quatschen kann, der hat mir auch immer viel zu erzählen. Oder ein Jens, der seine Literatursendung macht und mit dem ich dann auch mich ganz nett unterhalte, der auch immer wirklich faszinierende Geschichten mitbringt und interessante Geschichten. Eigene handgepickte Musik. Also ich finde das total was Schönes, muss ich sagen. Das gefällt mir richtig gut am Sender.
0: Neben den klassischen redaktionellen Arbeiten im Sender und dem Kümmern um ein eigenes kreatives Radioprojekt gibt es für die Teilnehmenden eines Freiwilligendienstes, egal ob FSJ oder BFD, ein Seminarprogramm, das von der LKJ, der Landesvereinigung Kulturelle Jugendbildung Niedersachsen, organisiert wird.
1: Also ich muss sagen, die Seminare zeichnen dieses Jahr noch mal ganz anders aus. Also die machen noch so viel auswendig. Man kann sich gut mit anderen verbinden und connecten. Und es gibt total viele schöne Angebote für einen, die auch die eigene Kreativität fördern und einen auch noch mal so ein bisschen mehr über die Arbeit, die man eigentlich macht, nachdenken lässt. Beim letzten Seminar gab es dann 3 unterschiedliche Workshops, die man machen konnte. Es war Fotografie, Upcycling und Töpfern. Also total unterschiedlich, aber total spaßig eben. Und ja, man hatte einfach eine gute Zeit.
0: Und die gute Zeit im Sender geht noch bis Ende August. Bis dahin ist noch einiges geplant. So will Sarah etwa das eigene Projekt über Emotionen zu einem guten Ende bringen oder vielleicht nochmal selbst vor der Kamera moderieren. Aber egal, was noch an Herausforderungen wartet, schon jetzt zieht Sarah ein positives Fazit.
1: Ich kann auf jeden Fall sagen, dass ich Selbstbewusstsein gelernt habe und mich viel mehr Sachen traue. Also das ist schon mal ein großer, großer Punkt, finde ich. Ich habe auch gelernt, wie ich mit unterschiedlichen Medien umgehen kann. Also ich habe zum Beispiel angefangen, eine Kameraschulung zu machen. Da will ich auf jeden Fall auch was von mitnehmen. Und ich habe mich mit unterschiedlichen Beitragsformaten befasst. Ja, für mich ist eigentlich das Wichtigste wirklich diese Eigenständigkeit, die ich auch gelernt habe. Also wirklich Projekte zu machen und sie auch durchzuziehen, zu arbeiten, weil ich das gerne schaffen möchte, das ist einer der wichtigsten Punkte, finde ich, weil das ist auch sehr, sehr relevant für spätere Leben. Also es bringt einem unglaublich viel bei, so ein Jahr. Und deswegen, ich kann es nur jedem ans Herz legen, weil, ja, es ist einfach eine tolle Erfahrung.
0: Und wer eben diese tolle Erfahrung selbst machen möchte, ab dem 1. September ist wieder ein Platz für einen Bundesfreiwilligen im Sender in Nordenham frei. Infos gibt's auf der Seite der LKJ Niedersachsen oder direkt bei Radio Weser TV. Und genau da kann man sich auch mit einer Mail an nordenham@radioweser.tv bewerben. Foto.

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1: 35 Jahre Main Concept Continuum Tour heißt es am Samstag, den 16. Mai in der Lila Eule in Bremen. Main Concept aus München stehen für wandelbaren und vielseitigen Hip-Hop und haben an diesem Abend, der um 20 Uhr beginnen wird, auch einen Special Guest dabei. Am Sonntag, den 17. Mai, steht im Weiher Theater einmal mehr das Bühnenstück Nordseewind und Schlagerträume auf dem Programm. Hier kann nicht nur zugeschaut, sondern auch ordentlich mitgesungen werden. Los geht's um 15 Uhr. Am Montag, den 18. Mai, wird um 10 Uhr in der Oldenburger Kulturetage erneut das inklusive Ist doch normal ey Festival eröffnet. Mit dabei sind in diesem Jahr die inklusive Theatergruppe Blauspiel des Blauschimmel-Ateliers in Kooperation mit Jugendkulturarbeit e.V. Oldenburg, der Schulchor und die Tanzgruppe des St. Vincent-Hauses aus Kloppenburg und die Keyboardgruppe der Schule am Sihl aus Nordenham. Durch den Tag führt der bekannte Oldenburger Kabarettist und Moderator Andy Steil. Vielen Fans ist er als der linke Flügelflitzer mit den langen Haaren in Erinnerung geblieben. Nicht wenige haben noch die Bilder seines aufgeschlitzten Oberschenkels vor Augen. Zudem gilt er als intelligent, wortgewandt und als Mann mit Haltung. Ewald Lien. Am Dienstag, den 19. Mai, ist Ewald Lien zu Gast im Bremer Schlachthof. Sein Programm trägt den Titel Fußball und wie das Leben so spielt und startet um 20 Uhr.

0: Und das war schon wieder mit Radio Weser TV am Morgen in der ersten Stunde. Eine zweite Stunde wartet noch auf uns. Gleich kommen die Kollegen vom Deutschlandfunk, um uns alle und sie auf den neuesten Stand zu bringen, was es aus der großen Welt der Politik Neues zu vermelden gibt. Und kurz nach sieben, da hören wir uns dann hier bei Radio Weser TV wieder, unter anderem mit einer neuen Ausgabe von Meta Butendiek. Und wir haben auch einen Beitrag über das große Thema künstliche Intelligenz mit dabei. Und zudem blicken wir noch darauf, was wir heute am 13. Mai für einen besonderen, vielleicht sogar einen besonders kuriosen Feiertag haben. Ich sag einfach mal, bis gleich nach den Nachrichten.
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Sieben Uhr, die Nachrichten. Im Berliner Kanzleramt haben die Spitzen von Union und SPD ihre Beratungen in der Nacht beendet. Dem Vernehmen nach soll es anders als nach früheren Runden keine morgendliche Pressekonferenz geben. Stattdessen sei eine schriftliche Information geplant. Nach Informationen des Deutschlandfunks sollen die anstehenden Reformen in den kommenden Wochen auf den Weg gebracht werden. Dafür sei ein Arbeitsprozess vereinbart worden. Es geht unter anderem um Vorhaben in den Bereichen Gesundheit, Rente und Steuern. US-Präsident Trump ist zu einem Besuch in China aufgebrochen. Bei seinen Gesprächen mit Staatschef Xi soll es unter anderem um den Iran-Krieg gehen. Trump wird von einer Wirtschaftsdelegation begleitet. Dabei sind die Chefs von Tesla, Apple und Boeing. Es ist Trumps erster China-Besuch seit 2017. Der Bundesverband der pharmazeutischen Industrie hat die EU-Einigung bei der Medikamentenversorgung

als Schritt in die richtige Richtung bezeichnet. BPI-Hauptgeschäftsführer Joachimsen teilte mit, es müsse aber mehr getan werden, um die europäische Wettbewerbsfähigkeit und die Resilienz zu stärken. Dabei verwies er auf die nationale Gesetzgebung und hier auf die geplante Krankenkassenreform und die kommunale Abwasserrichtlinie. Solche Belastungen seien paradox, wenn man den Pharma-Produktionsstandort Europa stärken wolle. Auch der Branchenverband Pharma Deutschland teilte mit, während die Bundesregierung Standortbedingungen verschlechtern wolle, beschließe die EU einen Meilenstein für mehr Pharmaproduktion. Gestern hatten sich Unterhändler des EU-Parlaments und der Mitgliedstaaten im Kampf gegen Engpässe bei wichtigen Medikamenten auf neue Regeln geeinigt. Europa soll dadurch weniger abhängig von der Herstellung außerhalb des Kontinents werden, etwa indem in Europa produzierte Medikamente künftig bevorzugt werden. In Thüringen hat der Zuspruch für die Demokratie einer Langzeitstudie zufolge einen Rekordwert erreicht. 90% der Menschen im Freistaat unterstützen die Idee der Demokratie, der höchste bisher gemessene Wert, wie aus dem neuen Thüringen-Monitor der Universität Jena hervorgeht. Die Umsetzung stößt jedoch auf viel Skepsis. Mit der konkreten demokratischen Praxis seien nur 44% zufrieden. Der Landesregierung vertrauten sogar nur 29%, der Bundesregierung nur 21%. Die Politikwissenschaftlerin Marion Reiser warnte, diese Kluft biete Anknüpfungspunkte für populistische und systemkritische Narrative, die die grundsätzliche Legitimität des politischen Systems infrage stellten. Die Zustimmung zur Aussage, der Nationalsozialismus habe auch seine guten Seiten, bleibe mit 12% ebenso konstant zu den Vorjahren wie die 20%, die eine Rückkehr zum Sozialismus befürworteten. Der Thüringen-Monitor wird jährlich im Auftrag der Staatskanzlei von der Universität Jena erhoben. Die Studie gibt es seit dem Jahr 2000. Bundespräsident Steinmeier hat die Lebensgeschichte des verstorbenen jüdischen Holocaust-Überlebenden Albrecht Weinberg als Mahnung für die heutigen und nachfolgenden Generationen gewürdigt. Weinbergs unermüdlicher Einsatz in Schulen, wo er jungen Menschen von seinem Schicksal erzählte, sei zutiefst beeindruckend. Steinmeier betonte, es bleibe unsere Verantwortung, für die jüdische Gemeinschaft in Deutschland einzustehen und die Demokratie zu bewahren. Albrecht Weinberg

0: Bundestagsabstimmung zur Migrationspolitik, bei der die Union Stimmen der AfD in Kauf genommen hatte. Weinberg war vor 14 Jahren aus New York in seine ostfriesische Heimat zurückgekehrt. In Würzburg beginnt am Abend der 104. Deutsche Katholikentag. Bis Sonntag werden mehrere 10.000 Teilnehmer zu rund 900 Veranstaltungen erwartet. Das Treffen soll angesichts von Krieg und Klimawandel sowie Vertrauenskrisen in Politik und Kirche dazu ermutigen, nach Wegen in die Zukunft zu suchen. Das Wetter, meist bewölkt mit Schauern und Gewittern. Im Süden weitgehend trocken, an den Alpen und im Südosten sonnig, 11 bis 17 Grad.
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2: Und derzeit liegen uns keine Meldungen vor. Jetzt kommen doch noch, kaum sage ich es, Meldungen rein. Vorsicht bitte auf der A28 Oldenburg Richtung Bremen. Zwischen Dreieck Oldenburg West und Oldenburg Hahn-Tor liegen Fahrzeugteile auf der Fahrbahn. Dort bitte vorsichtig fahren. Und Vorsicht bitte auch auf der A281 Strom Richtung Woltmershausen. Zwischen Bremen Strom und Neustädter Hafen, da liegt ein Hammer auf der Fahrbahn. Ansonsten ist es nach wie vor ruhig bei uns im Sendegebiet. Wir wünschen weiter eine gute Fahrt.
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2: Und er sagt einen schönen guten Morgen zur zweiten Stunde Radio Weser TV am Morgen. Gleich geht's hier mit ein bisschen Musik weiter. Dann kommt Meta Butendieck, die eine neue Geschichte mitgebracht hat. Und wir blicken auch nochmal auf das große, spannende Thema KI, das uns wie kaum ein anderes Thema in den nächsten Jahren sicherlich immer wieder begleiten wird. Wir haben 7:06 Uhr.

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0: Frühstück und Torte an den Dach der Us die Kleiner Vorschrift. Das meint zumindest Joan Meto.
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0: Diese Anmoderation zum nächsten Beitrag, die hat ein Mensch, ein Redakteur geschrieben. Aber könnte das in Zukunft möglicherweise auch eine KI übernehmen? In immer mehr Branchen blickt man fasziniert, aber auch ängstlich auf die neuen Möglichkeiten. Auch auf der Leipziger Buchmesse stand das Thema KI in diesem Jahr hoch im Kurs. Und mit Vertretern aus dem Bereich der Synchronsprecher konnten wir vor Ort über genau dieses Thema sprechen. Ein Bericht von Sarah Wehrens.
1: Sprechendes KI-Gemüse geht viral. Schnellere und genauere Wettervorhersagen mit KI. Und Jobverluste durch KI, mehr als nur Panikmache. Das sind einige der aktuellen Schlagzeilen im KI-Bereich. Die künstliche Intelligenz hat die Welt im Sturm erobert. Doch wie positiv ist diese Entwicklung wirklich? Und was ist KI überhaupt? Künstliche Intelligenz ist ein Teilbereich der Informatik. Sie beschäftigt sich mit der Entwicklung von Algorithmen, die menschliche, kognitive Fähigkeiten wie logisches Denken, Lernen, Planen und Kreativität imitieren. Vor allem im Bereich Kunst und Medien ist KI auf dem Vormarsch. Unter anderem die Synchronsprecher sind von dieser Entwicklung betroffen. Wie ordnet Synchronsprecher Konrad Bösherz das Thema ein?
2: Das Thema ist unfassbar komplex. Ich glaube, dass wir an einem Punkt angekommen sind, wo es sehr wahrscheinlich ist, dass in Zukunft natürlich KI-Modelle immer und immer mehr der Tätigkeiten, die wir machen, auch ausüben könnten. Und die Frage ist natürlich sozusagen, wie nehmen das die Zuschauer an, wie nehmen das die Konsumenten an? Wollen die, dass das von Menschen gemacht ist? Ist ihnen das wert, darauf zu verzichten, dass die Sachen schneller kommen? Kann der Gesetzgeber einschreiten? Und ich glaube, dass wir alle sozusagen, das so viele Bereiche betrifft, uns alle genau überlegen sollten, wie können wir KI nutzen und auf der anderen Seite auch sozusagen, wo wollen wir als Mensch sozusagen weiter, in welchem Bereich wollen wir tätig sein? Ich hatte eigentlich immer Kunst dazu gezählt, zu den Bereichen, die wir, wenn wir möglichst viel Freizeit haben, eigentlich halt selbst machen.
1: Es hängt also weitgehend von den Nutzerinnen und Nutzern ab und der Frage, ob man sich aktiv gegen KI entscheidet oder mit dem KI-Strom mitzieht, welcher durch die großen Konzerne angetrieben wird.

0: betrieben wird. Synchronsprecherin Rieke Werner erläutert, wie es weiteren Kreativen in der Branche ergeht.
1: Ich befürchte leider, dass wir KI nicht aufhalten können, aber ich finde schade, dass KI nicht mehr nur diesen Faktor hat, es ist ein Hilfsmittel für bestimmte Dinge, sondern es ersetzt ja jetzt schon seit Jahren auch viele andere Berufe. Ich habe viele Artist-Freunde und die können halt nur hier auf den Messen, wenn sie ihre Originalzeichnungen verkaufen, noch überleben eigentlich. Aber so im Internet haben sie ja kaum noch eine Chance oder ihre Werke werden eingespeist, so wie unsere Stimmen jetzt auch eingespeist werden sollen und dann wird daraus was Neues kreiert und es ist nicht mehr nachverfolgbar, was ist davon von mir. Und das ist eben schade, weil ich möchte diesen Beruf noch ganz, ganz lange machen. Ich möchte weiterspielen. Ich möchte nicht meine Stimme als Sprachpaket verkaufen für irgendwas oder mein Schauspiel, sondern ich möchte das selber weitermachen. Ich möchte diesen Beruf weiter ausleben.
0: Es ist also wirklich mehr als nur Panikmache zu sagen, dass KI Jobverluste verursacht. Doch was können wir nun dagegen tun, dass künstliche Intelligenzen immer mehr Raum in kreativen Bereichen annimmt? Sebastian vom Team Synchrocast erklärt, was man tun kann.
2: Ja, sagen wir mal speziell zum Thema,
3: der darin beschreibt, wie KI uns retten, wie sie uns aber auch bedrohen kann.

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1: Mit Finja Baumann die Schlagzeilen: 19 Verletzte, 12-Jährige begeht Reizgasattacke in Waller Schule. Hausbrand. Fachwerk in Burgfeld brennt komplett aus. Staatsschutz ermittelt. Hakenkreuze und zugeklebte Schlösser in Findorf und Walle. Und Polizei sucht. Unbekannte klauen Heizöl aus Tank in Stodler Haus. Bremen. Gestern soll eine 12-Jährige an einer Schule in Bremen-Walle Pfefferspray versprüht haben. Sie flüchtete nach dem Angriff. 15 SchülerInnen sowie 4 Lehrkräfte erlitten laut Polizei leichte Verletzungen. 2 Schüler wurden in ein Krankenhaus gebracht. Die Polizei ermittelt jetzt wegen gefährlicher Körperverletzung. Die Identität der Schülerin ist bekannt. Bremen. Gestern Morgen ist es zu einem Brand von einem Fachwerk in Bremen-Burgfeld gekommen. Beim Eintreffen der Rettungskräfte stand das Haus bereits in Vollbrand. Im Einsatz waren mehrere Feuerwehren, unter anderem mit 2 Drehleitern. Leider konnte das Feuer nicht unter Kontrolle gebracht werden und das Haus brannte aus. Warum das Wohnhaus in Brand geraten ist, ist noch unklar. Zwischenzeitlich galt eine amtliche Warnung vor starkem Rauch. Bremen. In Bremen haben Unbekannte in der Nacht zu Dienstag in Findorf und Walle Hakenkreuze an Häuserwände geschmiert und Türschlösser zugeklebt. Betroffen waren nach Angaben der Polizei ein Sozialzentrum sowie das Theater im Volkshaus in Bremen-Walle. Zudem wurde ein Hakenkreuz an ein Schild geschmiert sowie ein Schriftzug. Auch in der Neukirchstraße in Findorf wurde bei einem griechischen Restaurant ein Schloss zugeklebt und Häuserwände mit Hakenkreuzen beschmiert. Der Bremer Staatsschutz ermittelt und prüft, ob es einen Zusammenhang zwischen den Taten gibt. Stotel. Vom 4. bis zum 11. Mai ereignete sich ein Diebstahl in Stotel. Es wurde Heizöl aus einem Tank in einem Einfamilienhaus in der Burgstraße gestohlen. Laut den Ermittelnden brachen die Täter ein, pumpten etwa 500 Liter ab und verschwanden damit. Die Tat muss in jedem Fall mit einem größeren Fahrzeug mit entsprechendem Aufbau bzw. Tankvorrichtung ausgeführt worden sein, heißt es in einer Polizeimitteilung. Wer verdächtige Personen oder Fahrzeuge vom 4. bis zum 11. Mai beobachtet hat, ist aufgerufen, sich bei der Polizei in Schiffdorf zu melden.
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3: Heute sieht es nicht so gut aus mit unserem Wetter. Heute Morgen, da scheint zwar noch

0: vereinzelt die Sonne, aber ab Mittag, da wird es teils kräftig oder gebietsweise auch gewittrige Schauer geben können. Nur in den trockenen Momenten zwischen den Schauern, da lässt sich dann ab und an auch mal die Sonne blicken. Bei recht kühlen Temperaturen, die zwischen 11 bis maximal 14 Grad liegen im Moment, sieht es so aus im Sendegebiet: Achim 7, Delmenhorst ebenfalls 7, genau wie Bremen und Cuxhaven. Bremerhaven meldet 8 Grad, genau wie Nordenham, und nur Bohave meldet derzeit 9 Grad.
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0: Und wie immer um diese Zeit blicken wir auch auf die Verkehrslage bei uns im Sendegebiet. Und da müssen wir ganz kurz noch eben warten. Da kam jetzt noch wieder was rein. Genau, da ist es um einen Unfall, nämlich auf der A29 Oldenburg Richtung Ahlhorner Heide. In der Ausfahrt Ahlhorn steht ein defekter LKW. Ansonsten gibt es noch einen Stau auf der A1 Osnabrück Richtung Bremen zwischen Dreieck Stur und Hemelingen. 4 Kilometer Stau. Und ansonsten ist es derzeit noch ruhig bei uns im Sendegebiet. Wir wünschen weiter eine gute Fahrt um 7 Uhr und gleich 38 Minuten nach der nächsten Musik. Da verrate ich Ihnen, was wir heute am 13. Mai für einen besonderen Feiertag haben.

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1: Die kuriosen Feiertage. Heute am 13. Mai gibt es mal wieder einen Feiertag für Essensliebhaber, der besonders Vegetariern oder Veganern gefallen dürfte. Denn heute steht eine wahre Legende der Weltküche im Mittelpunkt, die nicht nur lecker, sondern auch gesund ist. Denn heute ist der internationale Tag des Hummus. In der Regel cremig, würzig und lecker. Das ist Hummus, der sich sowohl als Dip als auch als Brotaufschnitt eignet. Und es gibt nicht wenige Hummusliebhaberinnen, die auch schon mal den ein oder anderen Löffel so genießen, ohne das Brot dazu. Schon seit Jahrhunderten ist Hummus in der arabischen Welt ein fester Bestandteil der Esskultur. Ob in Palästina, im Libanon oder in Syrien. Jede Region hat dabei ihre eigene Variante, ihre eigene Geschichte. Und genau das macht Hummus so besonders. Die Grundzutaten sind dabei in der Regel Kichererbsen, Tahini, also Sesampaste, Zitronensaft, Knoblauch, Olivenöl und ganz viel Liebe. Das Ergebnis: ein Dip, ein Brotaufstrich, ein vollwertiges Gericht, je nachdem, wie man ihn isst. Heute ist Hummus auf der ganzen Welt bekannt und auch bei uns immer beliebter und man findet ihn mittlerweile im gut sortierten Supermarktregal. Wobei aber viele Hummus-Fans den selbstgemachten doch bevorzugen. Den Tag hat übrigens der Israeli Ben Lang 2012 ins Leben gerufen. Feiern wir heute am 13. Mai, also den internationalen Tag des Hummus. Guten Appetit beim Dippen und genießen!

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1: 35 Jahre Main Concept Continuum Tour heißt es am Samstag, den 16. Mai in der Lila Eule in Bremen. Main Concept aus München stehen für wandelbaren und vielseitigen Hip-Hop und haben an diesem Abend, der um 20 Uhr beginnen wird, auch einen Special Guest dabei. Am Sonntag, den 17. Mai, steht im Weiher Theater einmal mehr das Bühnenstück Nordseewind und Schlagerträume auf dem Programm. Hier kann nicht nur zugeschaut, sondern auch ordentlich mitgesungen werden. Los geht's um 15 Uhr. Am Montag, den 18. Mai, wird um 10 Uhr in der Oldenburger Kulturetage erneut das inklusive Ist doch normal, ey Festival eröffnet. Mit dabei sind in diesem Jahr die inklusive Theatergruppe Blauspiel des Blauschimmel-Ateliers in Kooperation mit Jugendkulturarbeit e.V. Oldenburg, der Schulchor und die Tanzgruppe des St. Vincent-Hauses aus Kloppenburg und die Keyboardgruppe der Schule am Sihl aus Nordenham. Durch den Tag führt der bekannte Oldenburger Kabarettist und Moderator Andy Steil. Vielen Fans ist er als der linke Flügelflitzer mit den langen Haaren in Erinnerung geblieben. Nicht wenige haben noch die Bilder seines aufgeschlitzten Oberschenkels vor Augen. Zudem gilt er als intelligent, wortgewandt und als Mann mit Haltung. Ewald Lien. Am Dienstag, den 19. Mai, ist Ewald Lien zu Gast im Bremer Schlachthof. Sein Programm trägt den Titel Fußball und wie das Leben Lyrikbände. Am Donnerstag, den 21. Mai, liest sie in der Oldenburger Kulturetage ab 20 Uhr aus ihrem Buch Himmel ohne Ende. Tausendfach erzählt und doch immer wieder neu, immer wieder anders und auch immer wieder irgendwie besonders. Das alltägliche und ganz spezielle Miteinander von ihr und ihm ist Inhalt eines Theaterabends unter dem Motto Männer und Frauen, wann und wo noch. Ein Theaterabend, an dem eine Schauspielerin und ein Schauspieler insgesamt 8 Rollen spielen. Am Freitag, den 22. Mai im Packhaustheater. Start ist um 20 Uhr.

Und das war schon wieder. Radio Weser TV geht zu Ende. 2 Stunden an diesem 13. Mai sind wieder zu Ende. Morgen früh gibt es eine neue Ausgabe Radio Weser TV. Am Morgen, heute Nachmittag, gibt es nochmal um 14 Uhr die Zusammenlegung der 90,7 und der 92,5. Und dann heißt es Radio Weser TV am Nachmittag. Und wenn Sie jetzt auf der 90,7 dranbleiben im Verbreitungsgebiet in Bremerhaven, dann gibt es bis 24 Uhr durchgehend Programm aus dem Studio in Nordenham mit Berichten, Informationen aus der Region. Kommen Sie gut durch diesen Tag und am Mikrofon verabschiedet sich für heute Thorsten Folge. Bis bald. Tschüss.

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0: Am Donnerstag wird unsere Sendung im Sendegebiet Bremerhaven wiederholt.
2: Oh, ist das kalt. Ist das kalt? Na, sowas kann man sagen. Da sind sie. Mamertus, Servatius, Pankratius, Bonifatius.
0: Die kalte Sophie.
2: Bonifatius.
0: Die kenne ich.
2: Ja, die kalte Sophie kommt am... Ja. Ende der Woche, mein Gott.
0: Mensch, und dann bin ich froh, wenn es vorbei ist.
2: Ja. Ach so, na sowas, bei der Kälte haben wir uns ganz vergessen, uns vorzustellen. Am Mikrofon sind Caroline Lenz und
0: Christine Renken.
2: Ja, wir sprechen über die Eisheiligen. Vielmehr, sie sind da. Dieses Jahr scheinen sie sich auch ans Datum zu halten. Kommen nicht früher, kommen nicht später.
0: Ja. Aber es wäre schön, wenn es jetzt einfach mal wärmer werden würde.
2: Ja, wäre schon schick. Ja. Wir kommen auch immer genau 11 Uhr.
0: Punkt 11.
2: Ja, da sind wir in der Leitung. Ja. Aus und um zu, rund und zu um das Nachbarschaftshaus Helene Kaisen.
0: Du, weißt du, was man ja prima in dem Haus, in unserem Nachbarschaftshaus kann?
2: Nee.
0: Spielen.
2: Ja.
0: Da finden tolle Veranstaltungen statt und deswegen spielen wir heute auch mal.
2: Das machen wir.

0: Klar.
1: Du, und was ist denn? Unsere Zugfahrten nach Bremen Nord.
0: Ja, klar.
1: Die wir ja dreimal die Woche machen.
0: Richtig.
1: Und da sind wir durch einen kleinen, verträumten Weg gegangen, Petersenweg.
0: Ja, genau.
1: Und da haben wir uns gefragt, was das denn?
0: Ja. Drunter stand da nichts.
1: Nee.
0: Da stehen nette kleine Häuschen, aber drunter stand da nichts.
1: Ja, die Gegend ist total schön. Ja. Hätten wir gar nicht gewusst. Und da sind wir doch flugs nach Hause und haben einfach mal ins Straßenlexikon geguckt. Ja. Ins Bremer Straßenlexikon von Monika Porsch. Es ist immer wieder eine Inspiration.
0: Ja, bitte.
1: Und der Petersenweg ist benannt nach der Familie Petersen, Margarinefabrikanten aus Delmenhorst, die hier ihr Landgut besaßen. Der letzte Vertreter dieser Familie wurde im Dritten Reich durch die Lesumer Sturmsoldaten gedemütigt, die ihn mit Paukenschlag und Katzenmusik durch Lesum führten, weil er am damaligen Kanzler und seinen Mitarbeitern Kritik geübt hatte. An diesen Mann soll die kleine Straße erinnern. Ist doch unglaublich,
0: Wahnsinn.
1: Ne? Ja.
0: Wenn man die Straße sieht, man kommt nie im Leben darauf. Gar nicht.
1: Fand ich absolut spannend. Und da haben wir uns überlegt, ach Mensch, wir spielen mal wieder unser Straßenquiz.
0: Wir pieken mal irgendwo rein und gucken, ob wir was wissen.
1: Willst du mal A sagen?
0: Ja. Also A. Oh.
1: Ah, stopp.
0: Bitte.
1: Hast du schon was gesagt?
0: E.
1: Ja. Und Sie können natürlich zu Hause gerne mitraten.
0: E, ja. Da können wir, also gibt es Eislebener Straße, da gibt es da gibt es Eislebener Straße und da gibt es auch die Eislebener Straße. Haben Sie schon was anderes?
1: Hast du schon was?
0: Es gibt doch, es gibt sogar eine Straße, die nach einer Frau benannt ist, und zwar in Osterholz da hinten. Also, Elisabeth Silbert.
1: Ach, das ist auch eine interessante Frau.
0: Ja.
1: Warte, ich schlag gleich mal nach. Moment mal.
0: Sie wissen, wer das ist, Elisabeth Selbert? Nein, die arbeitet nicht bei Rewe an der Kasse. Elisabeth Selbert, die hat wo mitgeschrieben?
1: Ja.
0: Was ganz Wichtiges mitgeschrieben?
1: Ach, guck mal hier, ich hab sie.
0: Bitte.
1: Und da wird viel zu wenig drüber gesprochen, über die Frauen, nicht? Also laut Senatsbeschluss am 8.12.1922, benannt nach Selbert, Elisabeth, geboren am 22. September 1896 in Kassel. Frau Selbert absolvierte ein Studium der Rechts- und Staatswissenschaften, wurde 1934 Rechtsanwältin in Kassel und erhielt 1945 ihre Zulassung zur Notarin. Sie war seit 1918 Mitglied der SPD und bis 1933 politisch tätig. Als Mitglied der verfassungsgebenden Versammlung des Parlamentarischen Rates war es Elisabeth Selbert zu verdanken, dass der Gleichberechtigungsgrundsatz in Artikel 3 Absatz 2 des Grundgesetzes eine Formulierung erhalten hat, wonach Frauen und Männer gleichberechtigt sind. Hättest du das gewusst?
0: Wenn ich jetzt nie sage, glaubt mir das keiner.
1: Ja doch, aber das finde ich unglaublich. Ja. Zu der damaligen Zeit. Ja. Außerdem war sie Mitglied der verfassungsberatenden Landesversammlung in Hessen, Mitglied der ersten Bundesversammlung in Bonn sowie stellvertretende Vorsitzende des Rechtspolitischen Ausschusses und Vorsitzende des Unterausschusses für Familienrecht bei Parteivorstand der SPD. Elisabeth Selbert erhielt 1956 das große Bundesverdienstkreuz. 1983 wurde durch das Land Hessen die Stiftung des Elisabeth-Selbert-Preises ins Leben gerufen. Und 1984 ernannte man sie zur Ehrenbürgerin der Stadt Kassel. Und sie starb am 9.06.1986 in Kassel. Also was für eine Frau, ne?
0: Total.
1: Und da haben wir eine Straße, da fahren wir öfter vorbei.
0: Nur mal eben so ganz en passant, haben wir eigentlich eine Elisabeth-Fork-Straße.
1: Elisabeth-Fork? Ich weiß, wo ihr Grabstein ist.
0: Ja, das weiß ich auch. Aber haben wir eine Straße, die...
1: Ja, ach ja, natürlich.
0: Dann nehmen wir die noch.
1: Ja, vom Senatsbeschluss vom 29.10.1996, benannt nach Fork Elisabeth, geboren am 18.01.1900 in Seehausen.
0: Genau, das unser Seehausen.
1: Ja, das hätte ich nicht drauf gehabt. Mit 2 Jahren kam sie nach Bremen, studierte in Göttingen und trat 1926 in das Lehrerkollegium an der Kleinen Helle ein, dessen Leitung als Oberschule für Mädchen sie von 1949 bis 1963 übernahm. Also in der Zeit war ich nicht da, aber später.
0: Ja, ich höre so. Und wir sind nur bei E. Also, oh je, da haben wir aber viel.

0: Da waren wir ganz ins Spiel vertieft und müssen Ihnen noch die Musiktitel nachliefern. Der erste Titel am Anfang der Sendung ist die Ouvertüre aus dem Musical Pardon My English von den Gershwin-Brüdern, George und Ira. Ein sehr launiges Stückchen. Danach hörten wir etwas Ungarisches, das Pusterfest. Dann haben wir dann gleich ein bisschen weitergemacht. Wir hörten unter anderem dann Judy Garland mit That's Entertainment und Putten on Switz. Putten on Switz werden wir gleich noch einmal in einer anderen Interpretation hören.
1: Putten on the was?
0: Putten on Switz.
1: Was heißt das?
0: Ritz ist eine Gastronomie gewesen.
1: Ach so.
0: Also das ist
1: Ritz, das Ritz.
0: Genau,
1: ja, das Ritz. Ach, das kenne ich, ja,
0: ja
1: klar.
0: Putten und Ritz.
1: Ach so.
0: Und das hören wir gleich nochmal von Fred Astaire und eigentlich ja Friedrich Austerlitz in Österreich, aber das wäre eine andere Sendung. Und
1: ja.
0: Wir hatten dann noch... Genau, aber das, wir haben ja die ganzen Mädels, haben wir ja durchgespielt, die E-Mädels. Wollen wir jetzt ein bisschen weitermachen?
1: Ach klar, ja.
0: Gut.
1: Sie haben doch Lust, ne?
0: Ja, habe ich gehört.
1: Ja, ganz großartig, dann genau. Frisch ans Werk.
0: Von unseren Hörern, die uns digital zuhören.
1: Ja.
0: Nein, natürlich, sie müssen alles glauben. Also, ah!
1: Ding, dong, ding, dong, ding, dong. Stopp!
0: J.
1: J. Ach, das ist aber schwer.
0: Auf was? Da haben wir in Bremen am Westen eine Straße, kleiner Tipp, das ist die Straße, die nervt total. Also mich hat sie früher immer genervt, wenn man mit der 3 gefahren ist, Haltestelle Jadestraße.
1: Ach, stimmt, ja.
0: Ja, wenn da einer
1: der hat für die 100 Mark gewohnt.
0: Ja, wenn da einer durchgeknallt, wenn da nur einer stand, rums, Bremse raus und zack, dann, also ich meine, Bremse runter und schon stand man da.
1: Ja.
0: Ja. Die ist auch
1: mal.
0: Bestimmt nach Dings, ne, je nach, na.
1: Ja, die wurde am 19.02.1919 benannt nach dem Küstenfluss Jade in Niedersachsen. Die Jade ist 22 Kilometer lang, entspringt bei Rastede und ihr Mündungsgebiet umfasst den Jadebusen und die Außenjade.

0: deren Tiefenrinne das Fahrwasser nach Wilhelmshaven ist.
1: Ja, siehst du? Und manchmal ist die Bahn dann früher auch durchgefahren, da hat man ein bisschen Zeit eingespart,
0: ja,
1: war auch gut.
0: Ja, ja. Weil da stehen nicht so oft welche an der Haltestelle.
1: Genau.
0: Ja, ja, ja.
1: So. Mhm. Soll ich hier weitermachen von J?
0: Oh, bitte. Was, fängst du bei J an zu zählen?
1: Ja, oder nicht?
0: Ach ja, das stimmt. Ja. Ding dong, ding dong, ding dong, stopp.
1: S.
0: S. Z. Sonneberger Straße.
1: Sevenier Straße.
0: Wollen wir mal gucken, wo das herkommt?
1: Sevenier?
0: Ja.
1: Ja, haben wir schon alles oft gehört.
0: Ja.
1: Somit machen wir nochmal wieder ganz klar und deutlich, das Nachbarschaftshaus Helenikhausen steht im Bremer Westen und die Sevenierstraße ist ja nun nicht gerade kurz.
0: Nee.
1: Was sagt sie uns?
0: Die ist laut Senatsbeschluss vom 17. August 1951 benannt nach der Siedwenge, dem trennenden Fußweg zwischen Ober- und Niederblockland. Da habe ich noch nie was von gehört. Was? Sied bedeutet seicht oder niedrig und Wenge bedeutet Sockel, Terrasse oder Wasserscheide, niedriger Deichweg. Somit sind Siedwenjen niedrige Zwischendeiche zwischen zwei Siedelsystemen. Außerdem war dieser Weg Teil eines alten Handelsweges von Hamburg über Bremervörde nach Bremen.
1: Ja.
0: Oha, was für eine Bedeutung. Das hätte ich ja meinen Lebtag nicht
1: da
0: gedacht.
1: Da knattert man sonst nur so drüber und da hat man aber von Siedwenjen und so weiter, hat man hier noch gar nichts gehört.
0: Nee, ach, das ist ja spannend.
1: Ja. So, wollen wir mal gucken, haben wir noch was mit S? Mit S im Bremer Westen. Wir haben natürlich einiges, aber wir haben S.
0: Das soll ja auch nicht S, zu lang sein.
1: Nee, und wir haben S und wir haben nochmal S. Hm. Da bin ich jetzt, was noch.
0: Oh, guck mal, hier in Walle gibt es eine mit S.
1: Was denn?
0: Senkstarke-Platz.
1: Senkstarke?
0: Da denke ich ja mal an Freimarkt bei Senkstarke.
1: Genau, die Senkstarke.
0: Ja.
1: Die muss man mal kennengelernt haben.
0: Heinrich Senkstarke war erster Offizier der Germania bei der zweiten deutschen Nordpolarfahrt 1879. 1878 war er Kapitän des Dampfers Sibirahov und Leiter einer Hilfsexpedition für Nordenskjöld, bei dessen Versuch, die nordöstliche Durchfahrt zu finden.
1: Mhm.
0: Ich wusste gar nicht, dass wir sowas haben.
1: Ja, wusste ich auch nicht.
0: Bei der Otto-Finn-Straße, das ist hier in Walle.
1: Ja, das ist aber nicht so.
0: Du, wenn wir das nächste Mal walken gehen, dann gehen wir da mal gucken. Das würde ich schon gern genauer wissen.
1: Jetzt müssen wir, glaube ich, mal an den Plattentellerplatz. Wir machen mal ein bisschen
0: Musik. Hast du was Spannendes?
1: Ich denke schon.
0: Oh ja.

0: Och, da kommen wir so richtig ins Überlegen, was haben wir denn eigentlich alles so für Straßen und...
1: Du, aber eins will ich dir mal sagen. Ja. Wir fahren ja nun immer zu unserem Nachbarschaftshaus hin und Sie gehen da ja auch hin oder fahren mit dem Rad oder wie auch immer. Warum heißt das eigentlich beim Ohlenhof? Kannst du das so aus?

0: im Kopf sagen?
1: Ja, könnte ich, aber das macht dann schlechte Laune.
0: Perfektion schafft Aggression, ja, genau. Kennst du doch, deswegen, ne?
1: Nein, könnte ich überhaupt nichts zu sagen.
0: Ich gucke einfach noch mal bei Monika Porsch nach.
1: Ja, bitte.
0: Zur Erinnerung an den Stammsitz der Herren von Gröpeling. Der Ole Hoff war der Besitz des Ministerialiengeschlechts derer von Gröpeling, Richter zu Gröpelingen. Das Gutshaus war bis 1833 von einem Graben und einem herrschaftlichen Park umgeben. 1834 kaufte Hermann Köhler das Gut, fällte die Bäume, füllte Gräben und Fischteiche auf und betrieb auf dem Areal Obst- und Gemüsebau. Seit 1860 durchschnitt die Eisenbahn Bremen-Geestemünde das Grundstück. Heute erinnert nur noch der Straßenname daran. Stell dir mal vor, da war Obst und so ganz viel. Ja. Das ist doch cool.
1: Ja, guck mal, Köhlerhof.
0: Köhlerhof. Köhler ist doch ein Beruf, ne?
1: Ja, das sind die aus dem Harz mit den Köhlerhütten.
0: Mit den Köhlerhütten?
1: Ja, ich weiß gar nicht, wie ich drauf gekommen bin.
0: Da denke ich dann ja gleich an diese Hütten zum Unterstellen, ne?
1: Ja. Die haben doch, also es waren halt Köhler auch dann.
0: Ach was, dann kannst du da nicht noch ein bisschen mehr zu sagen?
1: Du bist doch hier schon bei Königsberger Straße. Ist auch
0: Köhlerhof.
1: Schon siehst du?
0: Benannt nach dem hier einst befindlichen Anwesen der Gröpelinger Bauernfamilie Köhler.
1: Genau.
0: Na, das ist ja umfangreich.
1: Ja.
0: Och, da bin ich aber ein bisschen enttäuscht.
1: Aber der Ole Hoff und der Köhlerhof, da waren auch große Gewächshäuser.
0: Oh,
1: als wir mal unseren Vortrag über die Kleingartengeschichte oder Gartengeschichte in Bremen gehalten haben, da haben ganz bedeutende Leute auch bestellt.
0: Wer denn?
1: Ja, das war so ein pflanzliches Amazon, wie der Johannes Mitt hat da bestellt.
0: Nein!
1: Ja.
0: Ach, das wusste ich gar nicht mehr. Vielleicht habe ich das damals auch recherchiert, aber es ist mir glatt entfallen. Hätten Sie das gewusst?
1: Ja,
0: Bürgermeister Johannes Mitt. Also man kann ja denken, was man will über ihn, aber immerhin.
1: Ja, der hat da bestellt. Der hat mit dem, damals wissen Sie, wo Höppgens Ruh ist, der
0: ja,
1: hieß
0: klar.
1: Der vorher hieß das Herr Schulze. Also das gehörte einem Herrn Schulze.
0: Ach, an den kann ich mich erinnern, ja.
1: Johann, also von Schulzes Garten bis Höppgens Ruh hieß ja unser Vortrag. Und der Schulze, der hat mit dem Smith zusammen Blumen bestellt. Also ist total nett, wenn man sich so vorstellt, diese, sag ich mal, typisch hanseatischen Kaufleute, Politiker und all sowas. Und die bestellen Blumen dann, ja.
0: Naja, und Bäume und sowas alles. Also wenn wir das nächste Mal da lang gehen und parken, dann werde ich versuchen, mir das zu visualisieren, wie man so sagt.
1: Ja, genau, damit man da gleich so ein bisschen... Und weißt du, was wir dann mal machen? Das ist jetzt so eine lose Reihenfolge. Wir gucken doch einfach auch mal Bremen-Nord. Das ist das, was wo wir... Ne, jetzt wissen wir, wir fahren da ja nicht so oft hin. Und Bremerhaven. Mit den Straßen. Und dann können wir doch da vielleicht mal unsere Lücken ein bisschen schließen.
0: Ja, ich finde das Tab total spannend und aufschlussreich.
1: Ja, wir haben zum Beispiel ja in Bremerhaven eine Straße, die haben wir auch, H.H. Meier. Aber das machen wir, ich denke, wir machen jetzt erstmal Musik. Wir haben Ihnen gerade noch, wir hatten Fred Astaire, Putten on the Ritz, dann hatten wir Goody Goody, dann hätten wir Benny Goodman und vorhin hatten wir noch die von dem Flipsy King, nein, die heißen Gypsy King, Bamboleo.
0: Ah ja,
1: lassen Sie sich überraschen, was jetzt kommt und wir melden uns gleich noch einmal zu Wort.

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0: spannende Sachen, ne?
1: Ja, das macht doch immer Spaß, ne? Ja, ich mag spielen. Das total gerne.
0: Spielen.
1: Ja, wie geht Ihnen das denn zu Hause? Hat Ihnen das auch Freude bereitet?
0: Nun, wir ein bisschen lauter.
1: Ich höre gar nichts.
0: Nee, nicht.
1: Naja, und wenn Sie da richtig Lust drauf haben, weil in unserem Nachbarschaftshaus wird natürlich auch gespielt. Und jetzt am Freitag findet das beliebte Gedächtnistraining statt. In der Zeit von 15 bis 16:30 Uhr, aber eben nicht im Nachbarschaftshaus, sondern im Nachbarschaftstreff in der Gosestraße. Das ist doch da im Zichten.
0: Genau, da haben wir einen super Ausblick.
1: Ja, das ist super toll.
0: Ja.
1: Und das ist dann gleichzeitig auch verbunden mit Bewegungsübungen ab 60 plus. So ein bisschen Bewegung kann ja nicht schaden. Also ich bin ja 60 plus. Ach, so ängstigen die das doch nicht. Bewegung
0: aber
1: ist gut.
0: Ich bin 58.
1: Ja, das macht ja nichts. Da können
0: aber
1: wir doch auch hingehen. Oder wir gehen walken. Aber was ja eine ganz wichtige Information ist, es ist kostenfrei. Also,
0: ach.
1: Und außerdem ist am Freitag die kalte Sophie, da ist es lausig
0: ja,
1: draußen.
0: Ja, die kommt auch, also
1: ja,
0: zieht sie warm an.
1: Ja, die kommt, macht ja nicht mit.
0: Aber die ist,
1: dann
0: die,
1: ist doch
0: die ist zugegen.
1: Ja, das ist doch eine schöne Alternative, wie man sich einen bunten Nachmittag machen
0: ja,
1: kann. Nette
0: genau.
1: Leute treffen, ein bisschen schnacken, ein bisschen spielen und ein bisschen Bewegung.
0: Genau.
1: Großartig.
0: Genau. So, dann würden wir mal sagen, dann sind wir an der Stelle angekommen, wo wir auch unsere Hörerinnen und Hörer in Bremerhaven recht herzlich grüßen. Huhu, so erledigt. Und dann bleibt uns jetzt nur noch Tschüss.
1: Bis nächste Woche.

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1: Guten Abend, meine Damen und Herren.

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Ja, hallo da draußen an den Brüllwürfeln. Herzlich willkommen. Ja, eine neue Expedition ist gestartet. Und wie so oft war das Nägelnew aus deutschen Landen. Ja, das war die Band Polis aus ihrem Album Pilger. Und erscheint am 24.05. Ja, und wenn ich jetzt die Waschzettel, so nennt man die Dinger, also die Produktinfos, wenn ich das noch mit hätte, könnte ich auch ein bisschen mehr über die Band sagen. Aber Asche auf mein Haupt habe ich leider nicht. Gut, wird beim nächsten Mal nachgeholt, wenn ich wieder ein Stück von ihnen spiele. Ja, gut, bleiben wir nochmal bei Nägelnew. Am 13.06. kommt das nächste Stück von der niederländischen Band POM, P-O-M, raus. Habe ich letztens schon was gespielt. Und das wird dann auch auf ihrem Album enthalten sein, das am 28.05. rauskommt und Enlightenment Baby heißt. Und wie heißt das Stück hier?

Mittlerweile hat es sich ja überall herumgesprochen, dass am 10.7. das neue Stones-Album rauskommt. Ja, Foreign Tongues heißt es, und sie haben da ein paar nette Publicity-Stunts gemacht und sind jetzt wirklich, egal wo man hinklickt, überall zu sehen. Und zwei Stücke sind schon mal veröffentlicht worden, vorletzte Woche, ja, ich weiß jetzt gar nicht, wie es heißt, ein richtig kräftiger Bluesrock. Und jetzt haben sie letzte Woche nochmal nachgelegt mit einem ja wirklich klassen Popstück. Und Mick Jagger ist mit seinen 82 Jahren noch fantastisch bei Stimme, wie ich finde. Ja, hier ist der Beweis in The Stars, die Rolling Stones.

Jawohl, das heißt natürlich, Tonträger haben Geburtstag. Und fangen wir mit dem Ältesten an. Heute vor 56 Jahren erschien das letzte Album der Beatles. Nannte sich dann auch gleich Let It Be, lass es sein, ja. Und danach war die Band Geschichte. Ich habe allerdings mir was rausgesucht aus der Version Let It Be Naked, die später rauskam, wo sie den ganzen Bombast von Phil Spector, den er draufgepackt hat, wieder komplett runtergenommen haben. Und hier ist das schöne Stück For You Blue.

Heute vor 48 Jahren erschien das Debütalbum von The Cure. Ja, so lange ist das auch schon her. Heißt Three Imaginary Boys. So. Und da ist mir doch jetzt was aufgefallen. Ich kenne die Platte ja seit Jahrzehnten, auch das Cover. Ich habe mir doch nie drüber Gedanken gemacht, was da zu sehen ist. Und drei imaginäre Jungs, und habe jetzt wirklich mal nachgezählt, da sind drei Sachen drauf. Und also diese Stehlampe, der Kühlschrank und dieser Staubsauger, das sollen die drei imaginären Jungs sein. Ja, was man so später dann nochmal lernt. Ja, The Cure.

Am 8. Mai 1995 erschien nach 11 Jahren Pause mal wieder ein Soloalbum von Scott Walker, das es wirklich in sich hatte. Das Album davor, Climate of Hunter aus dem Jahr 84, war auch schon schwer verdaulich. Es war übrigens das schlecht verkaufteste Album der Plattenfirma Virgin. Aber er kümmerte sich da nicht mehr drum. Er machte einfach Musikforschung. Manche sagen auch, es braucht immer 11 Jahre, bis man so ein Album verdaut hat. Die nächsten, das war praktisch so eine Trilogie, die nächsten haben auch mal 11 Jahre auf sich warten lassen. Aber aus dem Album Tilt ist wirklich ein tolles Album. Es lohnt sich, damit zu beschäftigen, ist hier das Titelstück.

eine Doku ans Herz gelegt, die heißt 20th Century Man, so rum, der Mann des 30. Jahrhunderts. Und wirklich tolle Doku, co-produziert übrigens von einem gewissen David Bowie. So, jetzt habe ich die Geburtstagskanne mal abgefrühstückt und jetzt kommen wir zum eigentlichen Thema des Abends. Und da habe ich ja auf Facebook schon gepostet, was es gibt. Aber da bitte ich euch jetzt, mir erstmal in den Time-Tunnel zu folgen.

Ja, das war nochmal Scott Walker. Und zwar auf den Tag genau 11 Jahre später brachte er das Album The Drift raus. Und das war Cossack's Ader raus. Und wer sich für Scott Walker interessiert, den sei

So, jetzt sind wir 50 Jahre durch die Zeit zurückgereist. Ja, mache ich ja jedes Jahr eine Rückschau um 50 Jahre. Und ja, diesmal ist ja 1976 dran. Im Frühjahr habe ich schon einen Teil gespielt, weil 76 war ein sehr ergiebiges Jahr, was die Musik anging. Da kam ganz, ganz viele tolle Musik raus. Und es wird auch noch einen zweiten, wahrscheinlich auch noch einen, es wird noch einen dritten und noch einen vierten Teil geben. Jedes Quartal dann. Jetzt sind wir erstmal, ja, immer noch bei 1976. Und was habe ich denn am Anfang? Ja, der war wirklich groß, angesagt in den 70ern, der Steve Miller mit seiner Band und ein Durchbruch, neben einem super Album, Hit, weltweites Hit-Album, Fly Like an Eagle, daraus das Titelstück, aber das geht nicht, wie ich finde, ohne den Anfang, das Space Intro, Steve Miller Band.

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1: Ja, natürlich kommt ja die Comedy auch heute aus dem Jahr 1976.

Ja, das war ein Golden Earring. Für die lief es in den 70ern auch super. Die hatten zuerst ein paar europaweite Hits und dann mit Radar Love ihren Welthit. Und ja, sind dann auch intensiv in Amerika getourt und haben sich da einen Namen gemacht. Das war aus ihrem 76er-Album Contraband, Faded Jeans. Ja, sehr gut lief es auch für die Sensational Alex Harvey Band. Und ja, auf dem Höhepunkt, vor allen Dingen in England war er sehr angesagt. Hier weniger, obwohl er wirklich tolle Platten abgeliefert hat. Es brodelte sowieso in England. In den ganzen Clubs waren schon überall die Punkbands unterwegs. Und allerdings die Plattenfirmen hatten noch nicht zugegriffen. Das fand dann erst 1977 statt. So viel Punk-Veröffentlichung, oder es gab kaum Punk-Veröffentlichungen 76. Ach nee, wir waren bei Sensational Alex Harvey Band aus dem Album Sub Stories 1976, Sultan's Choice.

die fantastischen Spirit aus ihrem, ja, natürlich auch 76er-Album Farther Along War Das Colossus. Und ja, sie waren damals nicht so bekannt hier in Deutschland. Das änderte sich erst, ich glaube, 2 Jahre später mit dem Rockpalast. Da hatten sie einen genialen Auftritt und waren dann hier auch das erste Mal richtig bekannt. Gut, kommen wir zu einer, ja, auch einer meiner alten Lieblingsbands, Hawkwind. Die wir hatten auch in den 70ern mit Robert Calvert an den Vocals und als Komponist ihre Hochzeit, wie ich finde. War natürlich auch ihre poppigste Zeit. Hier habe ich das 76er-Album natürlich, Astounding Sounds, Amazing Music. Und das ist vom Cover her angelehnt an eine der ersten Science-Fiction-Magazine aus Amerika. Amazing Stories hieß das. Und da draus, was habe ich denn? Reefer Madness.

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1: 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Hallo und herzlich willkommen bei Radio Weser TV am Nachmittag. Schön, dass ihr dabei seid, wenn ich, Dennis Koppenbrink, euch im Laufe der Sendung etwas über das Fairweather Fest in Bremen und die Kulturtipps der Woche erzähle. Eine neue Geschichte mit Meta Butendieck darf natürlich auch nicht fehlen. Dies und weitere spannende Themen sowie tolle Musik habe ich für euch im Gepäck. Und jetzt wünsche ich allen viel Spaß in der nächsten Stunde.

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Heute am 13. Mai gibt es mal wieder einen Feiertag für Essensliebhaber, der besonders Vegetariern oder Veganern gefallen dürfte. Denn heute steht eine wahre Legende der Weltküche im Mittelpunkt, die nicht nur lecker, sondern auch gesund ist. Denn heute ist der internationale Tag des Hummus. In der Regel cremig, würzig und lecker. Das ist Hummus, der sich sowohl als Dip als auch als Brotaufschnitt eignet. Und es gibt nicht wenige Hummusliebhaberinnen, die auch schon mal den ein oder anderen Löffel so genießen, ohne das Brot dazu. Schon seit Jahrhunderten ist Hummus in der arabischen Welt ein fester Bestandteil der Esskultur. Ob in Palästina, im Libanon oder in Syrien. Jede Region hat dabei ihre eigene Variante, ihre eigene Geschichte. Und genau das macht Hummus so besonders. Die Grundzutaten sind dabei in der Regel Kichererbsen, Tahini, also Sesampaste, Zitronensaft, Knoblauch, Olivenöl und ganz viel Liebe. Das Ergebnis, ein Dip, ein Brotaufstrich, ein vollwertiges Gericht, je nachdem, wie man ihn isst. Heute ist Hummus auf der ganzen Welt bekannt und auch

0: Mit einem Krachen ging sie zu Ende. Die letzte Bundesregierung. An ihrer Stelle rückte eine große Koalition unter Friedrich Merz und wollte vieles besser machen. Die jetzige Bundesregierung hat jetzt ihren ersten Geburtstag gefeiert, aber die Umfragewerte sind eigentlich kein Grund zum Anstoßen. Wir haben auch eine kleine Umfrage gemacht vor unserem Studio in Achim.
1: Was sie gut gemacht hat, muss ich zu meiner Schande gestehen, dass mir gar nichts einfällt. Sie ist vieles schuldig geblieben, was sie versprochen hat.
2: Nicht gut gemacht, würde ich sagen, sind so diese ganzen kleinen Flickaktionen wie Tankrabatt etc., was am Ende nicht wirklich das Problem löst.
3: Ich hatte mir erhofft, dass diese beiden großen Volksparteien es schaffen, mehr den gemeinsamen Erfolg statt Binnendifferenzen in den Vordergrund zu stellen. Aber noch sind 3 Jahre Zeit, ich bin guter Dinge.
0: Ein Jahr nach Amtsantritt steht die Bundesregierung mächtig unter Druck. Die Zufriedenheitswerte in der Bevölkerung sind unterirdisch. Die Regierung Merz ist mit vielen Versprechen angetreten, hat bisher aber nur sehr wenige erfüllen können, sagt der Politikwissenschaftler

0: Philipp Köker aus Hannover.
1: Der größte Erfolg, die Verabschiedung des Sondervermögens, hat man noch mit den Stimmen aus dem alten Bundestag zu Wege gebracht. Das größte Scheitern sehen wir aber wahrscheinlich darin, dass bisher eigentlich keine nennenswerten Reformen, gerade im Bereich Sozialwesen, Wirtschaft, auf den Weg gebracht worden sind. Und dass die Menschen noch relativ wenig davon spüren, was denn alles mehrfach versprochen wurde, zuletzt auch im Herbst der Reformen.
0: Und auch der Frühling der Reformen lässt weiter auf sich warten. Die Unzufriedenheit ist entsprechend groß. Auch der Kanzler selbst macht laut Umfragewerten bisher keine gute Figur.
1: Bisher hat es Friedrich Merz nicht geschafft, wirklich gute politische Führung zu zeigen, denn die zeichnet sich ja nicht nur dadurch aus, dass man die Richtung vorgibt, sondern dass man auch eine Vision entwirft, die dann wiederum andere mitnimmt. Und bisher hat er sich eher dadurch ausgezeichnet, dass er immer wieder doch sehr starke Statements gemacht hat, von denen er dann wieder zurückrudern musste. Und möglicherweise hat er etwas unterschätzt, was denn von ihm als Kanzler in dieser Führungsrolle gefragt ist.
0: Kaum Reformen, viel Streit und sinkendes Vertrauen. Die Bilanz nach einem Jahr Schwarz-Rot fällt eher ernüchternd aus.

0: Mit den Känguru-Chroniken hat der Autor, Liedermacher und Kabarettist Marc-Uwe Kling eine Kultreihe geschaffen, die es sogar schon ins Kino geschafft hat. Nun liegt mit Die Känguru-Rebellion der fünfte Band der Reihe vor und Thorsten Folge stellt das Buch einmal vor.
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1: Das Känguru von Marc-Uwe Kling kehrt zurück. Mit Känguru-Chroniken erlangte der Autor innerhalb kürzester Zeit Kultstatus und ist mittlerweile aus dem kulturellen bundesrepublikanischen Leben nicht mehr wegzudenken. Das Känguru mit seinem scharfen Blick auf die Realitäten und seinem beißenden Spott, seinen klugen Zynismus und klaren politischen Analysen und Haltungen ist nun im Auftrag der Rebellion unterwegs. In der Känguru-Rebellion gilt es dem wachsenden Populismus, der Demokratiefeindlichkeit oder dem Erstarken rechter Kräfte etwas entgegenzusetzen und eben zu rebellieren. Da zitiere ich mal einen schönen Dialog, der alles beschreibt, was man über dieses Buch wissen muss. "Ich rebelliere", ruft das Känguru, als ich in die Küche komme. "Aha", sage ich, "wogegen rebellierst du denn?" "Gegen die Zustände." "Verständlich", sage ich, löblich geradezu. "Rebellierst du mit?", fragt das Känguru. "Wenn ich darf." "Falsche Antwort. Wer rebelliert, fragt nicht, ob er darf." "Guter Punkt. Also rebellierst du jetzt mit?" "Sehr gerne." "Hervorragend", sagt das Känguru. "Dann sind wir schon zu zweit." Ein herrlich typischer Dialog im Känguru-Universum mit viel Witz, aber auch mit analytischem Blick zeigen die Dialoge, dass wir es immer noch in der Hand haben, uns gegen rechte Tendenzen zur Wehr zu setzen und unsere Demokratie zu retten. Und dafür liefert nicht nur die Geschichte Anhaltspunkte, denn Kling liefert im Anhalt ans Buch gleich mal zahlreiche Initiativen und Organisationen, bei denen sich Leserinnen und Leser engagieren können. Vom Klima Walk of Shame bis hin zu Prüf, einer Initiative von Nico Semsrott, die dafür kämpft, dass nicht nur Zollstöcke oder Trinkflaschen vor Verwendung geprüft werden, sondern eben auch die in großen Teilen gesichert rechtsextreme AfD. Ein gleichermaßen witziges wie kluges und informatives Buch. Die Känguru-Rebellion ist bei Ullstein erschienen.

0: So ganz allmählich startet für die Musikfans ja wieder die Festivalsaison. Und auch in unserem Sendegebiet gibt es eine bunte Auswahl, die vom Mega-Event bis zum Special Interest Programm reicht. Wer etwa musikalisch in den Bereichen Punk, Hardcore und Emo zu Hause ist, sollte sich das Fairweather Fest in Bremen im Terminkalender notieren. Klaas Reiners ist einer der Organisatoren.
1: Ja, das Fairweather Fest gibt es jetzt das zweite Mal in Bremen und dahinter stecken ein Veranstalterteam von 4 Personen, die alle schon mal in ihrem Leben oder in ihrer Geschichte Konzerte, kleinere Konzerte, Einzelkonzerte irgendwo veranstaltet haben und daraus ist dann schlussendlich vor 2 Jahren das Fairweather Fest entstanden. Das Fairweather Fest ist ein dezentrales Musikfestival. Das bedeutet, wir spielen mindestens 4 Bühnen parallel, alle indoor in verschiedenen Clubs. Und das Ganze findet statt im Bremer Steintorviertel, alles rund um diese Waldkreuzung. Und jeder Club ist fußläufig innerhalb von 5 Minuten maximal erreichbar.
0: Und die Clubs sind dann das Kulturzentrum Lagerhaus, die Lila Eule, das Calavera und das Eisen. Allesamt Locations mit großer Tradition im Bremer Steintorviertel. Und in diesen Clubs wird es dann an 2 Tagen gut 35 Shows zu sehen und zu erleben geben. Ein Festivalticket gilt zwar für alle Shows, aber wer die Locations im Viertel kennt, weiß, dass es sich empfiehlt, bei Shows, die man unbedingt sehen möchte, früh vor Ort zu sein. Aber keine Sorge, so Reiners, selbst wenn man mal einen Gig verpassen sollte, bekommt man definitiv genug gute Musik zu sehen.
1: Also das Lagerhaus steht für sich alleine und da wird immer jeder und jede, die ein Ticket besitzt, rein können. Bei den kleineren Bühnen ist es tatsächlich so first come, first serve, wobei bei den kleinsten Bühnen im Eisen und im Calavera, die in der Regel parallel gespielt werden, sprich die Entscheidung steht dann, ob rechts oder links sozusagen.
0: Und genau letztgenannte Möglichkeit, eben sowohl links oder rechts oder eben in unmittelbarer Nähe ein Konzertevent zu erleben, war letztlich ausschlaggebend für die Idee fürs Fairweather Fest.
1: Wir sind ja alles Läden, in die wir auch selber privat gehen und immer gegangen sind. Und die Idee, die ganz am Anfang stand, ist ja eben einfach, Mensch, wir haben so viele coole Läden, wir haben so viele coole Clubs und das sind ja noch nicht mal alle, die wir im Viertel haben. Warum verbindet man das nicht, wenn die alle so dicht beieinander liegen? Dann haben wir doch alle irgendwo eine Win-Win-Situation und also vor allen Dingen das Publikum hat kurze Wege und trotzdem einen absoluten Festivalcharakter. Die Clubs haben was davon, dass sie voll sind und dass sie bespielt werden und wir haben ja außer einem Haufen Arbeit auch eine Menge Spaß daran.
0: Die Idee, Musikfreunde auf relativ engen Raum im kultigen Steintorviertel zusammenzubringen, ist im vergangenen Jahr voll und ganz aufgegangen, erinnert sich Klaas Reiners.
1: Es war eine ganz tolle Atmosphäre einfach. So zwischen Lagerhaus, Eule und das Eisen, was ja praktisch, wenn man das so will, an einer Straße liegt oder an einem Straßenstrang liegt. Es war eine wunderbare Atmosphäre. Die Leute standen draußen, haben Bier getrunken, haben sich unterhalten. Es haben sich Grüppchen gebildet, es haben sich neue Freundschaften gebildet. Dann konnte man wieder reingehen und eine Show sehen und ist wieder rausgegangen, hat sich über die Show unterhalten. Und es war einfach eine sehr feine und tolle Community, die da entstanden ist. Davon hat auch das Flair von dem Fairweather Fest total gelebt und da hoffen wir ganz klar, dass das dieses Jahr wieder so schön wird einfach.
0: Am 5. und 6. Juni kann es also wieder schön werden, wenn im Steintorviertel wieder das Fairweather Fest an den Start geht. Mit dabei sind etwa die Lokalmatadoren Dramatist, Scheitern aus Berlin oder Jule aus Hamburg. Ab Mitte Mai wird dann auf der Website

Webseite www.fairweatherfest.de auch nachzulesen sein, welche Band wann und wo spielt. Bei Tix4Gigs gibt's übrigens noch Tickets.

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1: Moin, moin, hier ist wohl Meta Butenweg. Bei uns in Norwodorp haben wir nun Laden, da kann ihn rund um die Uhr in Kuppen und das geht in Dach von der Weg. In das Gebäude ist, so wie das ich mich besinnen kann, ein jüngsten Kuppmannsladen gewesen. Früher hat die Inhaber auch sein Inkommen, aber das wurde zunehmend minder. Die letzte Inhaber hätte auch das Handtuch geschmeten. Und dann ist durch so eine Genossenschaft aufmerksam worden. Die hat das Innenleben von den alten Laden reell auf Vordermann gebracht und nun läuft das doch gut. Zumindest so, als ich das mitkriege. Wenn ich selbst so was inkuppen wäre, bin ich noch nie nicht allein in den Laden gewesen. Und das wäre auch gut so, denn in Verköpersch gibt das doch bloß zu bestimmten Tiden und die sind min. Zu all anderen Tiden ist das ein Selbstscan-Laden, hat man heute so sagt. Wenn ihn betonen will, heißt das, erst muss ich einen Kord ablegen, damit die Kollege Computer weht, oh, eins klar, Meta Butenweg will betonen. Und dann wird ihn die Enkelten sorgen inscannen.

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1: 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Die ganz eigenen Ansichten unserer Bäuerin aus der Wesermarsch.

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1: 35 Jahre Main Concept Continuum Tour heißt es am Samstag, den 16. Mai in der Lila Eule in Bremen. Main Concept aus München stehen für wandelbaren und vielseitigen Hip-Hop und haben an diesem Abend, der um 20 Uhr beginnen wird, auch einen Special Guest dabei. Am Sonntag, den 17. Mai, steht im Weiher Theater einmal mehr das Bühnenstück Nordseewind und Schlagerträume auf dem Programm. Hier kann nicht nur zugeschaut, sondern auch ordentlich mitgesungen werden. Los geht's um 15 Uhr. Am Montag, den 18. Mai, wird um 10 Uhr in der Oldenburger Kulturetage erneut das inklusive Ist doch normal A Festival eröffnet. Mit dabei sind in diesem Jahr die inklusive Theatergruppe Blauspiel des Blauschimmel Ateliers in Kooperation mit Jugendkulturarbeit e.V. Oldenburg, der Schulchor und die Tanzgruppe des St. Vincent Hauses aus Kloppenburg und die Keyboardgruppe der Schule am Sihl aus Nordenham. Durch den Tag führt der bekannte Oldenburger Kabarettist und Moderator Andy Steil. Vielen Fans ist er als der linke Flügelflitzer mit den langen Haaren in Erinnerung geblieben. Nicht wenige haben noch die Bilder seines aufgeschlitzten Oberschenkels vor Augen. Zudem gilt er als intelligent, wortgewandt und als Mann mit Haltung. Ewald Lien. Am Dienstag, den 19. Mai, ist Ewald Lien zu Gast im Bremer Schlachthof. Sein Programm trägt den Titel Fußball und

wie das Leben so spielt und startet um 20 Uhr. Können Alufolien Breakdance tanzen? Wie erzeugen Blitze Melodien? Und was lässt Universum Gästen buchstäblich die Haare zu Berge stehen? Bei der aktuellen Science Show im Universum in Bremen werden verblüffende Experimente gezeigt und anschaulich erklärt, wie vielfältig elektrische Phänomene sind. Das gut 30-minütige Showspektakel, bei dem unter anderem auch Ballons scheinbar magisch in der Luft schweben, startet jeweils um 12 Uhr und um 15 Uhr. Julia Engelmann ist 1992 in Elmshorn geboren und vor allem als Poetry Slammerin bekannt geworden. Ihr Text Eines Tages Baby aus dem Jahr 2014 ging viral und hat bislang schon über 14 Millionen Views. Mittlerweile ist sie Sängerin, Schauspielerin und Bestseller-Autorin mehrerer Lyrikbände. Am Donnerstag, den 21. Mai, liest sie in der Oldenburger Kulturetage ab 20 Uhr aus ihrem Buch Himmel ohne Ende. Tausendfach erzählt und doch immer wieder neu, immer wieder anders und auch immer wieder irgendwie besonders. Das alltägliche und ganz spezielle Miteinander von ihr und ihm ist Inhalt eines Theaterabends unter dem Motto Männer und Frauen, wann und wo noch. Ein Theaterabend, an dem eine Schauspielerin und ein Schauspieler insgesamt 8 Rollen spielen. Am Freitag, den 22. Mai im Packhaus Theater. Start ist um 20 Uhr.

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Und am Mikrofon, wie immer, Thorsten Folge, der begrüßt euch zu einer neuen Ausgabe Wortart, der Sendung für Wort- und Sprachgewaltiges. Hier stehen Bücher und Filme im Mittelpunkt. Ich habe wieder einiges Spannende für euch mitgebracht. Unter anderem gibt es ein Buch über das Thema Einsamkeit. Und das hat jemand geschrieben, der sich sehr gut mit diesem Thema auskennt. Ob sich das Buch lohnt, das werdet ihr erfahren im Laufe der Sendung. Spannende Filme habe ich auch mitgebracht. Es lohnt sich auf jeden Fall, dran zu bleiben hier bei Wortart, der Sendung für Wort- und Sprachgewaltiges und der Reisebegleiter durch die nächsten, ja, noch verbleibenden gut 55 Minuten ist Thorsten Folge.

Und noch eine Kurzvorstellung einer Buchreihe, die in die zweite Runde geht. Eine Thriller-Reihe, die auf drei Teile angelegt ist. Also eine Trilogie, die Donkerblom-Trilogie. Und Donkerblom, das werden die Freunde der Reihe kennen. Das ist ein abgelegener Campingplatz mitten in die Ardennen, wo eine Kommissarin ins Visier eines perfiden Killers gerät. Dunkel, spannend und ganz, ganz wunderbar konstruiert. Da habe ich schon den ersten Teil hier vorgestellt, den Linus Geschke geschrieben hat. Der erste Teil hieß Der Trailer. Und nun kommt bereits der zweite Band an den Start, nämlich das Camp, wo diese wunderbar spannende, tolle Geschichte weitergeht. Thriller-Freunde kommen hier absolut auf ihren Geschmack. Es geht um eine Studentin, die unter mysteriösen Umständen auf dem Campingplatz verschwindet. Und der Fall ist auch 15 Jahre später immer noch ungelöst. Und die Hamburger Kommissarin Frieda Stanke nimmt diesen Fall in eine True Crime Podcast-Reihe mit, weil sie hofft, dass sie möglicherweise neue Hinweise kriegen könnte. Und die bekommt sie tatsächlich auch, ahnt aber nicht, dass das genau weitere Morde auslösen wird. Eine unglaublich packende, spannende und atmosphärisch dichte Geschichte, toll konstruiert, mit einer tollen Sprache, die einen gefangen nimmt, ein Stoff, der einen schnell in den Bann zieht und eine Buchreihe, wo man die Bücher kaum einmal aus der Hand legen mag. Das Camp ist gerade rausgekommen, ist der zweite Teil der Trilogie. Wer also jetzt neugierig geworden ist, sollte unbedingt mit dem ersten Teil anfangen, mit dem Trailer, und dann gespannt auf das Ende warten. Das nicht lange wird auf sich warten lassen. Und den Namen des dritten Teils, den gibt's auch schon. Die Schlucht. Aber erstmal liegen der Trailer und das Camp vor. Linus Geschke ist für die Reihe verantwortlich. Herausgekommen ist das Ganze bei Pieper.

Einsamkeit, eine Befreiungsgeschichte heißt ein sehr lesenswertes Buch von Daniel Haas, das gerade herausgekommen ist. Haas ist freiberuflicher Journalist und Autor und hat für Spiegel Online, die Zeit oder auch die Neue Zürcher Zeitung geschrieben und ist vor allem in den Bereichen Literatur, Film oder auch Gesellschaftspolitik aktiv. Dass er sich im vorliegenden Buch mit dem Thema Einsamkeit beschäftigt, hat einen sehr persönlichen Hintergrund, denn Einsamkeit ist dem N50er nicht unbekannt. Er verlor beide Eltern durch Suizid und ein eigener Burnout hat ihn vereinsamen und in die Isolation driften lassen. Sie wurde für ihn zu einer ganz entscheidenden Erfahrung und genau darin sah er aber auch die Chance, eben diese, aber auch sich selbst und andere besser zu verstehen und der Einsamkeit letztendlich zu entkommen. Haas begibt sich auf die Suche nach dem Ursprung der Einsamkeit. Die Einsamkeit, die zog sich ja wie ein Leitmotiv durch seine eigene Lebens- und Familiengeschichte, die geprägt war von Ängsten, Selbstzweifeln, aber auch von Misstrauen. Und er beschreibt ebenso, wie er es schließlich geschafft hat, dank Akzeptanz und Wohlwollen sich und anderen gegenüber das Leben neu zu definieren und wieder zu entdecken und sich eben von den Fesseln der Einsamkeit zu befreien. Ein eindringliches, poetisches, kluges Buch über gesellschaftliche Zwänge und Vorgaben und wie man sich diesen stellen oder auch entgegenstellen kann. Einsamkeit von Daniel Haas ist gerade bei Goldmann herausgekommen.

Und weiter geht's hier bei Wortart mit der Vorstellung von zwei neuen Thrillern. Der Autor Jan Beck ist nicht nur bekannt für seine Reihe um Inga Björk und Christian Brandt, die allesamt auf den Spiegel-Bestsellerlisten standen. Er hat mit Dawn, Zimmer 103, Hotel der Angst auch eine zweite spannende Thriller-Reihe eröffnet, wo sich die Fans nun auf den zweiten Band freuen dürfen. In Dawn, Ruf der Toten, beweist Jan Beck einmal mehr sehr eindrucksvoll, dass er zu den besten deutschen Thriller-Autoren zu zählen ist. Dank spannenden Plots und ebenso spannender Protagonisten. Im Mittelpunkt steht erneut das ungleiche Ermittlerpaar, bestehend aus dem selbst traumatisierten Kriminalpsychologen Simon Dorn und der jungen, aber ausgesprochen taffen Ermittlerin Lea Wagner. Diesmal haben sie es mit einem perfiden Serienmörder zu tun, der offenbar nach Jahren zurückgekehrt ist. Dorn hatte übers Internet Kontakt zu einer Klientin. Er scheint es eine Art psychologischer Hilfe zu sein. Das Ganze entpuppt sich aber schließlich, als gestattet sind. Die Suche nach einem perfiden Serienmörder beginnt. Ein unglaublich spannender, komplexer und vielschichtiger Fall. Ein Ermittlerduo mit Ecken und Kanten. Für Thriller-Freunde ist dieser zweite Band der Reihe ein echter Page-Turner. Herausgekommen ist Dawn, Ruf der Toten, gerade im Penguin Verlag. Und dank des roten Farbschnittes zudem noch optisch ausgesprochen gelungen. Diesen roten Farbschnitt hat übrigens auch das zweite spannende Buch zu bieten. In The Story Might Save Your Life von Tiffany Quam stellt sich die Frage, ob der beste Freund wirklich der Freund oder der Mörder ist. Im Mittelpunkt stehen Joy und Benny, die unter dem Motto, was dich nicht umbringt, lässt dich überleben, einen erfolgreichen und sehr beliebten Podcast über das Leben und den Tod gestalten. Joy und Benny scheinen perfekte Freunde zu sein und gelten überall als unzertrennlich. Doch nachdem Joy eines Morgens gemeinsam mit ihrem Ehemann einfach verschwindet, ist nichts mehr, wie es scheint. Das Verschwinden war nämlich ganz offensichtlich nicht freiwillig, denn die Polizei findet zum Beispiel Scherben im Badezimmer. Schnell gerät Benny in Verdacht. Benny wiederum fängt selbst mit Nachforschungen an und beginnt, Joy zu suchen. Er findet diese zwar nicht, er findet aber etwas anderes, von dem er den Ermittlern jedoch nichts erzählt. Er findet ein Manuskript von Joys Memoiren, die einiges offenbaren. Sie zeigen eine vermeintliche Wahrheit, die alles, was vorher war, auf den Kopf und in Frage stellt. Erzählen sie doch einige Geheimnisse und sie erzählen von einer großen Liebe. Und diese Memoiren enden ganz abrupt. Ausgesprochen spannend, mit vielen überraschenden Wendungen erzählt der Thriller von Tiffany Quam eine ganz besondere Geschichte. Für Thriller-Freunde ist The Story Might Save Your Life unbedingt zu empfehlen. Herausgekommen ist er bei Rowohlt Polaris.

Weiter geht's hier bei Wortart noch mit zwei Kurzvorstellungen von aktuellen Filmen, die gerade auf Blu-ray herausgekommen sind. Zum Beispiel der folgende Negotiator. Klingt erstmal etwas merkwürdig und der ein oder andere, der hat vielleicht gleich einen Thriller im Ohr, der hier seinerzeit unter dem Namen Verhandlungssache herausgekommen ist mit Kevin Spacey und Samuel L. Jackson in der Hauptrolle. Das ist aber kein Remake, The Negotiator, sondern das ist ein Film, der im Original Relay heißt und das bezieht sich auf einen Service, den US-Telefongesellschaften anbieten. Und zwar richtet sich dieser Service an Menschen mit Hör- und Sprachbehinderung. Die können diesen Service nutzen, damit sie telefonieren können. Sie müssen ihre Antworten nämlich lediglich eintippen und ein Mitarbeiter oder eine Mitarbeiterin dieser Telefongesellschaft, der liest dem Gegenüber dann diese Mitteilung laut vor. John Ash, der im Mittelpunkt dieser Geschichte steht, der nutzt genau dieses System. Allerdings nicht, weil er selber unter einer Behinderung leidet, sondern dieses System garantiert ihm Anonymität. Denn er muss einerseits seine Stimme nicht benutzen und zum anderen lassen sich die Telefonate zwar bis zu diesem Relay-Anbieter der Telefongesellschaften zurückverfolgen, aber nicht zum Menschen, der sie ursprünglich angerufen hat, nämlich zu Ash. Also eine wunderbare Möglichkeit, um im Hintergrund geheim zu agieren. Und Ash hat sich auf etwas ganz Besonderes konzentriert, denn er beschäftigt sich mit Whistleblowern. Und Whistleblower kennen wir ja alle, Edward Snowden etwa oder Chelsea Manning. Und was ist eigentlich, wenn Whistleblower zwar ihre Erkenntnisse gegen starke Unternehmen gesammelt haben, diese aber dann doch nicht mehr veröffentlichen wollen und diese Dinge, die sie herausbekommen haben, zurückgeben wollen. Lassen sich die Unternehmen darauf ein oder etwa nicht? Die schweben in Gefahr, denn schließlich sind die Dinge, die sie herausgefunden haben, ja nach wie vor da. Selbst wenn sie sagen, nein, das werde ich nie irgendjemandem erzählen. Da kommt Ash dann ins Spiel. Er versucht genau diese Leute, diese Whistleblower, die aussteigen wollen, zu retten und ihnen einen Ausweg zu garantieren. Dein Job ist es also, wie gesagt, diesen Whistleblowern einen Ausweg zu zeigen. Das für ein Honorar, das zum Teil von den entsprechenden Konzernen, die die

0: belastenden Daten weiterhin unter Beschluss halten wollen, gezahlt werden muss. Seine neueste Kundin ist die Wissenschaftlerin Sarah und die hat für ein Agrarunternehmen gearbeitet. Dieses Agrarunternehmen hat genmanipuliertes Saatgut hergestellt, das potenziell tödliche Nebenwirkungen haben könnte. Ash versucht jetzt mit dieser Klientin Kontakt aufzunehmen. Und das ist gar nicht so einfach, denn sie steht unter ständiger Überwachung einer Truppe von Industriespionen, die offensichtlich bereit sind, alles zu tun, um diese Forschungsunterlagen zurückzubekommen. Und nicht nur das, sie wollen auch Sarah unschädlich machen. Ein spannender Spionage-Thriller, der ungewöhnlich daherkommt und mit wenigen Worten auskommt, denn schließlich muss Ash ja auch gar nicht sprechen, wenn er das Relay-System nutzt. Aber trotz der wenigen Worte ist The Negotiator wirklich spannend inszeniert und aufgrund des ungewöhnlichen Plots wirklich zu empfehlen. Einer der wirklich besseren Thriller ist es definitiv und gerade via Leonin herausgekommen. Ja, dann kommen wir noch zu einem Kultklassiker. This is Spinal Tap hat vor 40 Jahren wirklich für Furore gesorgt. Ein großartiger Musikfilm, ein Mockumentary-Meisterwerk, könnte man sagen. Unfassbar witzig und toll inszeniert, toll in Szene gesetzt. Ein Film über eine fiktive Rockband. Und diese fiktive Rockband hat dann auch ein ganz reales Album herausgebracht, das in vielen Musikschränken von Rockfans zu finden sein dürfte. Und diese Geschichte, This is Spinal Tap, bekam 40 Jahre danach oder bekommt 40 Jahre danach, sogar fast 41 Jahre danach, tatsächlich nochmal eine Fortsetzung, nämlich This is Spinal Tap 2. Wer den ersten Teil nicht gesehen hatte, den muss ich unbedingt bitten, selbiges nochmal nachzuholen. Ein ganz, ganz toller Film und für alle Rockmusikfans eigentlich ein Must-See. Nicht Must-Hear, sondern ein Must-See. Eine wunderbare, herrlich schräge Komödie mit wunderbaren Darstellern. Und jetzt gibt es halt, wie gesagt, den zweiten Teil, der nach so langer Zeit jetzt herausgekommen ist, unter der Regie von Rob Wainer ist dieses Sequel sozusagen entstanden, diese Fortsetzung von This is Spinal Tap aus dem Jahr 1984 und Christopher Guest, Michael McKean und Harry Shearer spielen erneut die Rollen der Mitglieder dieser fiktiven Heavy Metal Band, die nach 15 Jahren für ein letztes Konzert wieder zusammenkommen sollen. Und das ist einer Eintragung in einem alten Vertrag zu verdanken, sozusagen. Denn als der Manager verstirbt, da findet die Witwe in den Unterlagen eben diese Vereinbarung, dass die Band eigentlich immer noch ein letztes Konzert spielen müsste. Und nun trommelt man die Bandmitglieder, die seit langer Zeit nichts mehr miteinander zu tun haben und auch nicht gerade im Guten auseinandergegangen sind, zusammen, um noch einmal auf den Bühnenbrettern zu stehen. Herrlich schräg, herrlich absurd, toll besetzt, tolle Musik und es macht einfach einen großen Spaß, diesen Film anzugucken. Natürlich vor allem für all jene, die den ersten Film geliebt haben und die den ersten Film schon gutiert haben.
1: They changed the face of British rock music forever. And the best part is, they're back. Now, they are on the verge of the greatest comeback of all time.
2: Rock and roll!
1: This is their moment.
3: Go right straight through this door here, down the hall.
4: Yeah.
3: Turn right.
1: Their time has come.
2: Rock and roll!
1: Get ready. Get set.
5: Direct from hell.

Ausschnitte aus This is Spinal Tap, dem ersten Teil, wie gesagt, eine Mockumentary über eine fiktive Band, die es nie gegeben hat. Aber da sieht man dann Konzerte mit kreischenden Teenies, mit Interviews mit dem Manager und all das, was zu so einer Karriere eben halt dazu gehört, das Tourleben und Exzesse im Hotelzimmern und so weiter. Eine wilde Fahrt, ein toller Film, der jetzt, wie gesagt, noch einmal nach 40 Jahren in eine Fortsetzung geht. Die Fans des ursprünglichen Films, die werden natürlich das Ganze abfeiern und das auch völlig zu Recht. Teil 2 macht großen Spaß, aber hier muss man wirklich sagen, man sollte den ersten Teil gesehen haben, um wirklich so richtig Spaß an Spinal Tap 2 dann auch zu haben. Gerade ist das Ganze via Sony herausgekommen. Spinal Tap, The End Continues. Und wie gesagt, für Fans des ersten Teils ein unbedingtes Must-Have. Und für alle anderen gilt, bitte The Spinal Tap nacharbeiten, den ersten Teil, und sich dann auch am zweiten erfreuen. Und ihr müsstet dann ja keine 40 Jahre warten, bis ihr den zweiten Teil zu sehen bekommt, weil der liegt jetzt auf DVD und auf Blu-ray vor. Im nächsten Bücherblock steht 3x Frauenpower im Mittelpunkt. Gudrun Eva Mínvodóttir ist eine Autorin aus Island, die mit dem Roman Überlebensstrategien einen höchst menschlichen, warmherzigen kleinen Roman geschrieben hat, in deren Mittelpunkt zunächst 4 einsame Menschen stehen. Da ist etwa Bokuldur, die seit kurzem Witwe geworden ist und sich mit diesem neuen, leerer gewordenen Leben zunächst nur schwerlich zurechtfinden kann. Ani ist ein Computer-Nerd, hat Übergewicht und kämpft zudem mit großer Antriebslosigkeit. Als drittes haben wir da Hanna, die gerade aus der Hauptstadt Reykjavik umgezogen ist und nun ihre Freundin schmerzlich vermisst. Und schließlich gibt es da noch den kleinen Aaron Snay, dessen ebenso kleine Welt zusammenbricht, als seine Mama eines Tages nicht mehr aus dem Bett aufstehen möchte. 4 gänzlich unterschiedliche Menschen mit gänzlich unterschiedlichen Schicksalen und Lebenssituationen, die treffen im Buch aufeinander. Ihre Wege kreuzen sich. Und genau das wird alles ändern, denn jeder und jede der 4 findet danach das Vertrauen ins eigene Leben zurück. Ein warmherziges, kluges, schönes Buch, das man in einem Rutsch durchlesen kann und das an die Kraft appelliert, dass man gestärkt aus Krisen hervorkommen kann. Herausgekommen ist Überlebensstrategien bei BTB. Und von Island geht's weiter nach Norwegen. Britt Bildøen gilt in ihrer Heimat Norwegen als eine der führenden Autorinnen. Und nun kann sich Bildøen auch in Deutschland dem Publikum vorstellen. Denn erstmals wird ein Roman von ihr auch bei uns erscheinen. In Das Unwetter geht es um 6 Menschen, 3 Tage und um jede Menge Lügen und damit um familiäre Abgründe oder um im Bild zu bleiben, um menschliche Unwetter. Und diese werden eben durch ein echtes Unwetter zutage gefördert. Eigentlich sollte es ein schönes Familienfest werden, zu dem Dorte und ihre Geschwister in einem abgelegenen Berghotel zusammenkommen. Die Eltern wollten mit den Kindern gemeinsam eine harmonische, gut bürgerliche, goldene Hochzeit feiern. Doch dann zieht ein Unwetter auf, was die Stimmung nach unten drückt. Aber nicht nur das, denn im Hotel feststeckend treten schon bald verdrängte Konflikte der Familiengeschichte ans Tageslicht und drücken nun zusätzlich auf die Stimmung. Also von außen gibt's das echte Unwetter und drin das menschliche Unwetter. Beides spitzt sich immer mehr zu und gerade drin reißt die bürgerliche Fassade mehr und mehr ein und hervortreten Misstrauen, Wut oder sogar Verrat. Ein Roman über menschliche Abgründe, die in einer Extremsituation ebenso extrem in Erscheinung treten können, wie halt ein Unwetter. Das gleichnamige Buch, also Das Unwetter, ist bei BTB herausgekommen. Die preisgekrönte Autorin Lydia Juknovic zählt zu den herausragenden 9 weiblichen Stimmen innerhalb der amerikanischen Literatur. Sie hat neben mehreren Romanen auch viele

Kurzgeschichten herausgebracht. Nun kommt ihr Erzählband Schläge in den Handel, das mutige Geschichten einer furchtlosen Autorin erzählt, wie es eine Review schreibt. Und noch ein Zitat aus dem MS-Magazin: Dieses Buch ist ein Juwel. In den Händen von Juknowitsch sind Worte sowohl Schwerter als auch Federn. Im Mittelpunkt ihrer Erzählungen porträtiert sie Menschen, zumeist Frauen, die oftmals am Rande der Gesellschaft und in schwierigen Lebenssituationen stecken, denen sie mit Mut, Widerstand und Lebenswillen begegnen müssen. So geht es etwa um ein Mädchen, das als Kurierin im illegalen Organhandel überlebt, um einen Liebhaber, der von Erinnerungen an seine Mutter heimgesucht wird, oder um eine Teenagerin, die durch ihr Dachfenster in ein Gefängnis blicken kann und sich dann ihren ganz eigenen Fantasien hingibt. Die Außenseiter, über die Juknowitsch in ihrem Buch schreibt, faszinieren dank der erzählerischen Kraft der Autorin. Ein Buch, das man immer wieder zur Hand nehmen kann, um eine weitere Geschichte und damit einen weiteren ungewöhnlichen Menschen in sein Leben lassen kann. Herausgekommen ist der Erzählband Schläge bei BTB.

Und weiter geht's hier bei Wortart mit zwei Thrillern und einem Krimi. Der Name Hans Rosenfeld ist einerseits als eine Hälfte des erfolgreichen Autorenduos Scholz Rosenfeld bekannt und andererseits wohl auch als Schöpfer der erfolgreichen skandinavischen Serien Die Brücke und Marcella, für die er das Drehbuch lieferte. Nun kommt ein neuer Thriller in Buchform in den Handel. Auch die Leserinnen und Leser werden in diesem bizarren, bösen Fall schnell hineingezogen. Klug aufgebaut, mit sich immer mehr steigernder Spannung. Das Buch liest sich wie eine der Serien von Rosenfeld. Die Serien kann man als Fan wirklich wegbingen. Dieses Buch, bei dem beim Lesen ein Film vor Augen abläuft, ist ebenfalls weg zu bingen bzw. in einem Rutsch weg zu lesen. Herausgekommen ist Die Farm der Mädchen von Hans Rosenfeld bei Rowohlt Wunderlich. Thomas Cibulla ist freier Autor und schreibt sowohl Krimis als auch biografische und historische Romane. Nun liegt mit Waldmann Flucht in den Tod sein neuester Krimi vor. Hannes Waldmann ist ein Kommissar, der ein bitteres Schicksal zu verkraften hat. Vor Jahren

hat er seine Frau Maria verloren. Sie verschwand bei einem Urlaub auf dem Basar von Lagos spurlos. Mit ihr hat er seinen Lebensmittelpunkt und den Sinn seines Lebens verloren. Sein neuer Fall erinnert ihn wieder an sein eigenes Schicksal. Und er will diesmal auf keinen Fall versagen. Denn dass seine Maria einst verschwunden ist, empfindet er genau so. Nämlich als persönliches Versagen. Es geht um eine junge Ukrainerin, die in Bonn spurlos verschwindet, während ein Mann mit aufgeschlitzter Kehle in ihrem Apartment liegt. Spuren führen Waldmann unter anderem nach Rotterdam oder Zürich und auf die Spur von Menschenhändlern, die hinter schicken Fassaden ein perfides Spiel mit der Ausbeutung spielen. Hilfe hat Waldmann von der Journalistin Pia und einer mysteriösen Frau namens Suse. Je näher die drei den Machenschaften der Menschenhändler kommen, desto mehr begeben sie sich in Gefahr. Ein interessanter, ein überraschender Plot, stimmige Protagonisten und eine gute Schreibe machen aus Waldmann einen sehr spannenden und sehr lesenswerten Krimi, der gerade bei Ullstein erschienen ist. In Nebelinsel von Alice Feeney geht es um den Autoren Grady Green, der auf eine abgelegene schottische Insel ein wenig zur Ruhe kommen und die Arbeiten an seinem neuen Roman aufnehmen möchte. Die Ruhe hat er nötig, denn sein Leben war aufwühlend genug in letzter Zeit, seitdem er seine Frau Abby unter mysteriösen Umständen verloren hat bzw. diese verschwunden ist. Und dann passiert etwas, das eigentlich nicht sein darf und kann. Auf der Überfahrt zur schottischen Insel mit der Fähre, da sieht er sie. Abby. Das kann doch nicht sein. Wahrscheinlich sah die Frau seiner Abby nur ausgesprochen ähnlich. Oder war das doch Abby? Sie sah Abby zumindest zum Verwechseln ähnlich. Aber dann ist sie auf einmal verschwunden und Grady bezieht eine einsame Hütte. Aber diese Insel und die Begegnung mit Abby oder der zumindest sehr ähnlich aussehenden Frau, hier auf dieser Insel scheint nichts normal zu sein. Und die Ruhe, die Grady zu finden hoffte, wird es hier wohl nicht geben. Wenn Erfolgsautor Harlan Coben schreibt, dass das Buch süchtig mache, dann ist das der beste Beweis für die Güteklasse. Hochgradig spannend ist Nebelinsel geworden. Ein perfekter Thriller, den man kaum einmal aus der Hand legen mag. Herausgekommen ist er bei Heine.

Der Name Hannah Witchy ist mittlerweile auch bei den deutschen Leserinnen und Lesern ein Begriff. Sie ist Senior Researcher im Programm für globale Entwicklung an der Uni Oxford und bringt in schöner Regelmäßigkeit Bücher mit ihren Forschungsergebnissen heraus. Aber nicht nur das, sie bringt nicht nur Bücher heraus, sondern präsentiert ihre zahlreichen Forschungsergebnisse auch einer immer größer werdenden Online-Community und setzt sich mit den Problemen der Welt auseinander. Zudem finden ihre Texte dank Veröffentlichungen in der Financial Times, der New York Times, dem Economist oder der BBC große Resonanz und eine große Leserschaft, Zuhörerschaft oder Zuschauerschaft. Im neuesten Buch Keine Ausreden mehr, da gibt sie Antworten auf 50 Mythen über den Klimawandel. Es gibt sie ja, die Klimawandelleugner. Oder es gibt auch viele Skeptiker. Sie sagen etwa, dass der Klimawandel schon nicht so schlimm werden wird, Gegenmaßnahmen zu teuer sind oder gar die Umwelt verschandeln. Es gibt so viele, teilweise auch sehr bizarre Ansichten und Vorstellungen. Die Wissenschaftlerin Hannah Witchy möchte Argumente dagegen halten und dem oftmals vorherrschenden Zynismus etwas Optimistisches entgegenstellen. Im Buch versucht sie, die 50 dümmsten, dreistesten oder einfach nur gedankenlosesten Mythen zu entkräften und denen fundierte Analysen und Daten entgegenzuhalten. Es geht etwa um Fragen wie, ob das Handeln nicht langsam zu spät ist, ob der Einzelne nicht viel zu wenig Einfluss hat, etwas zu verändern oder ob sich der Wandel überhaupt noch aufhalten lässt. Es geht um Mythen hinsichtlich der Windkraft ebenso wie um Mythen hinsichtlich der Atomkraft. Ein kluges Buch, das einem viele Antworten für mögliche Diskussionen an die Hand gibt. Keine Ausreden mehr von Hannah Witchy ist bei Piper erschienen.

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1: Ja, herzlich willkommen bei uns im Bürgerradio Freistadt, der Sendefrequenz 92,5 auf Ihrem Radio Weser TV. Sendeverantwortlich ist Benjamin Kruse, mein Name ist Thomas Hülzgen. Ja, und ich habe meine Zeit gut genutzt, um nach Themen zu schauen. Mir sind einige Themen besonders ins Auge gestochen. Eins ganz besonders. Und zwar hat unsere Politik mal wieder einen Plan im Auge. Natürlich was Kürzungen betrifft. Also nicht was dem Volke zugute käme, wo man sagt, hurra, genau das brauchen wir. Nein, man möchte gerne wieder kürzen. Was ich daran besonders tragisch finde, ist, man geht an einen sehr sensiblen Bereich. Und zwar den Bereich der Teilhabe. Ja, Teilhabe, ich kann mir denken, dass jetzt einige fragende Blicke kommen. Gut, ich kann sie leider nicht sehen. Teilhabe. Teilhabe ist ein sehr spezieller Bereich, der sich intensivst um Menschen kümmert, die Hilfe brauchen. Hilfe im Alltag, Hilfe bei Behörden, Hilfe beim Wohnen, Hilfe bei der Zubereitung von Speisen. Also ein sehr vielfältiger Bereich. Der Riesenvorteil der Teilhabe ist einfach, zu 80% wird das Ganze über eigenständiges Wohnen abgedeckt und dann gibt es noch Wohngruppen bzw. WGs. Ein ganz tolles Modell, was vielen Menschen schon geholfen hat und auch weiterhin helfen wird. Und genau an diesem Bereich möchte jetzt unsere aktuelle Regierung heran und sagen, nö, wir geben zu viel Geld für die Teilhabe aus und da müssen wir jetzt unbedingt kürzen. Ich persönlich frage mich, warum gerade in diesem Bereich, warum? Ein Bereich, der so wertvoll ist, der Menschen wirklich unter die Arme greift und die auch diese Hilfe dankend annehmen, da stellt sich dann die Frage, was passiert denn, wenn diese Menschen diese Hilfe nicht mehr bekommen? Was ist denn dann? Ein Beispiel, zum Beispiel WGs wären nicht mehr finanzierbar. Die würden aufgelöst. Und was würde mit den derzeitigen Bewohnern geschehen? Ja, super. Die würden dann in Heime verfrachtet. Eigentlich genau das, was nicht gewollt ist. Deswegen hat man auch ein Teilhabegesetz beschlossen. Und das möchte man jetzt so einfach sang- und klanglos alles irgendwie wegkürzen. Hinzu kommt, Menschen, die schon wahnsinnige Fortschritte gemacht haben im Rahmen der Teilhabe, sind dann auf sich selbst gestellt, beziehungsweise die Fortschritte sind weg. Ja, sie müssen sich wieder neu orientieren, unter Umständen in einer völlig neuen Umgebung, mit neuen Menschen. Menschen, die sie vielleicht noch nie gesehen haben, weil das gewohnte Umfeld bricht einfach weg. Ich denke, das kennen wir alle von uns selber. Man hat seine Gewohnheiten, auch liebgewonnene Gewohnheiten, man hat sein Umfeld. Und wenn ich mir vorstelle, dass man mir dieses Umfeld jetzt wegnehmen würde, einfach so, mit der Begründung, ja, ist zu teuer, brauchen wir nicht. Du musst anders klarkommen. Du musst mit weniger Hilfe klarkommen. Wie würde ich damit umgehen? Ich glaube, ich wäre erstmal völlig fassungslos, eigentlich außer mir, und würde sagen, was soll das? Das hat mich über Jahre begleitet und nun ist es weg. Und genauso betrifft es eben halt den Bereich der Teilhabe. Einfach weg und ja, das ist für mich so, ja, Menschen zweiter Klasse, die brauchen das nicht. Die können auch mit Standardleistungen wunderbar klarkommen. die brauchen keine besondere Betreuung, die brauchen keine WG. Und gerade WGs sind so wertvoll, um Erfahrungen zu sammeln, um Gemeinschaft zu lernen. All diese Dinge, das fällt weg. Man zieht diesen Menschen wirklich den Teppich unter den Füßen weg. Man verlangt von jetzt auf gleich eine Neuorientierung. Und ich kann mir nicht vorstellen, dass das sinnvoll ist. Weil, wie soll das funktionieren? Und auch die Bezug

absolut falschen Weg. Ganz im Gegenteil. Die Teilhabe braucht die Förderung und die soll man einfach nicht antasten. Kürzungen können gerne an anderer Stelle gemacht werden. Spontan fällt mir da ein, ja, die Damen und Herren, die dort in unserem altehrwürdigen Bundestag sitzen, haben sicher jetzt erst vor kurzem selbst eine Erhöhung von 500 Euro verordnet. Ich finde das einfach unglaublich. Man geht also her, so das Rudel der Abgeordneten im Bundestag, und die sagen so, jetzt haben wir aber so viel geleistet und dafür brauchen wir ein bisschen mehr Geld. Und dann pro Nase gleich 500 Euro. Ne? Wenn man das mal so alles zusammenzieht, was so ein Bundestagsabgeordneter denn so an Gehalt kassiert, in Summe sind es dann mal schlappe 13.000 Euro. 13.000 Euro. Über 11.000 Euro davon als sogenannte Aufwandsentschädigung. Wenn man das hört, Entschädigung, für was bitte werden Abgeordnete entschädigt? Da gibt es eine sehr interessante Begründung. Ja, wenn ein Mensch so ein Mandat bekommt im Bundestag, der wird ja aus seinem Berufsleben, da könnte ich ein bisschen hysterisch bei werden, bei dieser Definition, wird aus seinem Berufsleben. Weil da müsste man wirklich mal genau hinschauen, wie viele Abgeordnete waren denn wirklich vorher berufstätig, versicherungspflichtig berufstätig. Und das sind dann nicht allzu viele, die da übrig bleiben. Es gibt dann so Studienabbrecher oder ewige Studenten. Dann die Fraktion, die sich immer erprobt hat, aber nie ein Ziel gefunden hat. Ja? Und die bekommen eine Aufwandsentschädigung. Ja, ich meine, das ist Selbstbedienung hoch 10. Warum? Jeder Handwerker braucht eine Qualifikation. Der macht eine Ausbildung. Der hat eine Abschlussprüfung. Jeder Banker, jedes Berufsbild, da braucht man Qualifikationen. Aber Politiker brauchen die nicht. Ja, dann noch der so Sahnehäubchen, der Herr Klingbeil, unser Finanzminister, der ja erkannterweise keinen Beruf erlernt hat, der auch nie irgendwie mal im Finanzsektor gearbeitet hat, der ist jetzt Finanzminister. Das gibt es in der freien Wirtschaft nicht, dass ich ohne Qualifikation im Bankensektor arbeiten kann. Oder als Steuerberater, was auch immer, was mit Geld zu tun hat. Ich brauche eine Ausbildung. Nicht so unsere Politiker. Und das zeigt sich auch ganz oft in Debatten oder auch in Gesetzen, wo man sich mit dem gesunden Menschenverstand fragt, hallo, habt ihr jemals in eurem Leben in diesem Bereich gearbeitet? Indem ihr gerade Verantwortung tragt, Finanzministerium, Innenministerium, Gesundheitsministerium, all diese Dinge. Aber das ist ja auch alles kein Problem. Ich erinnere mich an einen guten alten Bekannten, der lange Jahre im Außenministerium gearbeitet hat. Ja, und der hat mir dann mal so erzählt, wie das Ganze denn so abläuft. Vor allen Dingen, wenn man auch dann noch ins Ausland versetzt wird. Das geschieht immer auf eigenen Wunsch. Man bekommt dann die entsprechenden Sprachkurse vermittelt, die natürlich kostenfrei sind. So, und wenn das soweit abgeschlossen ist, alle Genehmigungen vorliegen, alle Freigaben, kann dieser Mitarbeiter, sagen wir mal, er wird Mitarbeiter der Deutschen Botschaft in Ghana. So, alles ist geklärt, jetzt kann er nach Ghana ziehen. Er alleine? Nein, eben nicht. Sondern er hat das Recht, seine gesamte Familie

Familie mitzunehmen. Das heißt, wenn vorhanden, Ehefrau, Verlobte, Kinder, sogar die Eltern, Schwiegereltern, werden damit nach, als Beispiel nur, mit nach Ghana genommen. So, hinzu kommt ja noch der Umzug. Der Unbedarfte, so wie ich, hat gedacht, naja, die gehen jetzt nach Ghana und dann ist da ein Haus oder eine Wohnung und das Ganze ist dann komplett ausgestattet. Weit gefehlt. Nein, man nimmt auch noch den gesamten Hausstand von Deutschland nach Ghana mit. Einfach so. Und man bezahlt keinen einzigen Cent. Weil, wie kann es auch anders sein? Natürlich, der ewige Goldesel, der Steuerzahler zahlt es. Niemand anders. Also, Auslandsaufenthalt, Wohnung, Spesen. Dann gibt es natürlich noch diverse Zulagen, die man dann so im Ausland bekommt. Ja, man kann sich da richtig schön sanieren, wenn man denn möchte. Ist das alles noch richtig? Ist das noch fair? Oder ist es nicht einfach nur, ja, Selbstbedienung? Was ist meine Meinung dazu? Und ich kenne etliche Menschen, die auch sagen, so kann es nicht weitergehen. Und uns im Bürger wird immer erzählt, ihr müsst sparen und für das Alter vorsorgen. Ja? Aber man orientiert sich ja auch gerne an Vorbildern. Jetzt sollen ja Politiker sinngemäß unsere Vorbilder sein. Das Zurückgreifen, natürlich kostenfrei, gerne auch privat, verbucht es als Dienstfahrt. Ja, das ist schon so passiert und das passiert immer noch so. Die Gier nimmt kein Ende, ganz im Gegenteil, sie wird sogar gefördert, aktiv gefördert. Und dann, ja, lassen sich auch noch einige Abgeordnete Beratungen fürstlich bezahlen. Ein bisschen müssen sie davon abgeben, ne? Das ist so, um den Schein zu wahren. Ein Teil dürfen sie behalten. Ja, das ist doch fair, oder? Andere buckeln ihr Leben lang, um eine Minimalsrente zu kriegen. Aber wer einmal im Bundestag saß, hat faktisch ausgesorgt. Wenn ich mir überlege, nach einer Legislaturperiode, das sind 4 Jahre wohlgemerkt, bekommt ein Abgeordneter über 1.000 Euro Pension. Nach 4 Jahren. Andere müssen dafür 40 oder mehr Jahre arbeiten. Und zwar schwer arbeiten. Und dort 4 Jahre ein bisschen beim Bundestag gesessen, ab und zu mal vielleicht an einer Debatte teilgenommen und natürlich im Vordergrund den politischen Gegner immer schön beschimpfen, weil wenn es schon die aktuelle Regierung nicht hinbekommt, wie soll es denn dann die andere hinbekommen? Das wird sofort in Abrede gestellt. Jegliche Qualifikation wird in Grund und Boden geredet. So ist das halt in unserer deutschen Politiklandschaft. Und das ist etwas, was mittlerweile viele, viele Menschen wütend macht. Der Verlust oder der Vertrauensverlust in die Politik ist immens angestiegen. Ja? Man kann also sagen, so jetzt zum Beispiel unser jetziger Bundeskanzler, meine, wenn er irgendwo auftritt, öffentlich, dann möchte man ihm eigentlich die Hand halten und sagen, Friedrich, alles wird gut, bitte wein nicht. Ja, so weit ist es gekommen, dass man Mitleid mit einem Politiker hat. Finde ich ganz, ganz erschreckend. Aber gut, es gibt auch noch andere wichtige Themen zum Glück in diesem Leben. Und da komme ich gleich zu.

So, ja, unsere Politik halt. Mit Ruhm bekleckern sie sich wahrlich nicht. Ich habe dann mal in den letzten Tagen so darüber nachgedacht, über die vorherige Regierung, sprich die Ampelkoalition, ja, wo ja dann unser Herr Scholz Bundeskanzler war mit seinem Kabinett. Auch die haben sich nicht mit Ruhm bekleckert. Es gab zu viele ungeklärte Dinge. Es gab zu viel Willkür, aus meiner Sicht, auch von oben herab regiert. Ja. Und das tut weh. Also mir tut es weh, wenn ich so ohne gefragt zu werden einfach sanktioniert werde oder bevormundet. Dann kann es wehtun, weil man ist auch in einem Alter, wo man schon Entscheidungen selbst getroffen hat. Dann wird einem das plötzlich so aufgedrückt, ohne Nachfrage. Ist so und Feierabend. Naja, der mündige Bürger ist anscheinend nicht so gewünscht, wie ich es immer gedacht habe. Es gab mal andere Zeiten. Da erinnere ich mich immer noch gerne an die Zeit zurück. Helmut Schmidt, Hans-Dietrich Genscher, Franz Josef Strauß, Herbert Wehner. Da wurden noch Debatten im Bundestag geführt. Und zwar ernsthafte und auch streitlustig. Aber, und das war interessant, ohne zu beleidigen, ohne zu diffamieren. Wenn ich mir anschaue, wenn ich mir so eine Debatte anschaue im Bundestag, wie oft die Bundestagspräsidentin eingreift und Ordnungsrufe ankündigt oder auch umsetzt, wie oft das passiert, da kann ich nur staunen. Und was ist denn der Bundestag? Eine Bühne der Eitelkeiten, der Befindlichkeiten jedes Einzelnen, der meint, ach nee, das gefällt mir jetzt nicht und jetzt schreie ich den politischen Gegner einfach an, ich schreie ihn in Grund und Boden, dann kommt eben halt von aktuell Frau Klöckner, Herr Abgeordneter oder Frau Abgeordnete, sowieso, noch einmal gibt es einen Ordnungsruf, im Wiederholungsfalle ist es dann auch meist so, dann zahlt der Abgeordnete oder die Abgeordnete eben halt eine Strafe. So verhält sich das. Und auch die politische Diskussion hat wahnsinnig an Qualität verloren. Ja? Es wird nicht mehr sachlich argumentiert. Es ist immer gleich die persönliche Befindlichkeit, der persönliche Angriff, der dann sehr gerne genommen wird, wo ich sage, nein, Leute, ihr habt verlernt, zuzuhören und zu diskutieren. Es liegt nicht am politischen Gegner. Es liegt an dir selbst. Schau dich selber an, schau, wie du reagierst. Ja? Aber das alles wird nicht mehr wahrgenommen. Das wird alles so, ach ja, pff, mir doch egal, Hauptsache ich konnte mal brüllen oder ja, auch beleidigen. Ganz interessant. Und wenn man dann Sendungen verfolgt im Fernsehen, wo es eigentlich um politische Inhalte geht und wo dann die Politiker dort sitzen und oftmals um den heißen Brei herumreden, keine Antwort haben, sich auch der Frage überhaupt nicht stellen möchten, sondern einfach drauf losschwadronieren. Wahnsinn. Das ist absoluter Wahnsinn. Es gibt keine Diskussionskultur mehr. Und wenn dann auch Moderatoren irgendwann mal so denken, nee, ich kann das alles nicht mehr hören und die Frau da vorne, die da eigentlich Rede und Antwort stehen sollen, die machen, was sie wollen. Bloß nicht das, wozu sie eingeladen wurden. Stellung beziehen, Argumente austauschen, Respekt haben. All das funktioniert nicht mehr. Und das finde ich erschreckend. Ich meine, was soll denn unsere Jugend daraus ableiten? Dass es sich gar nicht mehr lohnt zu diskutieren? Dass es überhaupt völlig uninteressant ist, einen sachlichen Diskurs zu führen? Sondern man brüllt sich an, man pöbelt sich an, wunderbar. Und je slangartiger, umso besser. So ist mein Eindruck dabei.
Ich habe es noch gelernt, auf Fragen zu antworten, und zwar sachlich zu antworten, auch wenn es manchmal nicht immer leicht gefallen ist, sich nicht aus der Ruhe bringen zu lassen und Respekt vor dem anderen zu haben. Und nicht einfach so, hör mir doch egal, und du hast sowieso das falsche Parteibuch, mit dir rede ich doch gar nicht, und wenn, schrei ich dich an. Ja, so ist es mittlerweile. Und da wundern sich dann unsere Politiker über die Politikmüdigkeit der Bürger. Die sagen, nee, ich kann es eigentlich gar nicht mehr ertragen. Ich will das auch alles gar nicht mehr. Es wird Zeit, den Schwätzer, ob ich das jetzt sagen darf, egal, ich habe es gesagt, auszutauschen. Ich glaube, wer mit der Schwätzer gemeint ist, ist uns allen klar. Und er lernt ja auch nicht. Er ist ja auch total beratungsresistent. Er zieht sein Ding durch. Was er gerne macht und gerne auch immer hervorhebt, ist seine unerträgliche Arroganz. Ich habe noch nie einen Politiker so erlebt, der so arrogant auftritt, der von sich so überzeugt ist und der glaubt, alle müssen an seinen Lippen kleben und ihm jubelnd zustimmen. Ich kann mich nicht erinnern, wann ich das jemand erlebt habe. Ich meine, der Vorgänger, auch der hat viel geredet und nichts bewirkt. Auch sein Kabinett war mehr oder minder eine Katastrophe. Da wurde dann Geld in die Hand genommen, um Fahrradwege in Peru zu finanzieren. Kann man machen. Das Geld hätte man auch wunderbar hier im eigenen Lande einsetzen können, um Projekte zu fördern, Familien zu fördern, was auch immer. Aber das hat man dann so, ach nee, brauchen wir nicht, Familien. Hauptsache, die zahlen ihre Steuern, mehr will ich doch gar nicht. Ja. Und das spiegelt auch mittlerweile die Stimmung im Land wider. Die sogenannten, sozialen demokratischen Parteien sind gerade so richtig auf dem absteigenden Ast. Wenn man den öffentlich-rechtlichen Medien glauben darf und auch den privaten, die dann immer tapfer Umfragen machen, wo es dann heißt, die blaue Partei,

Ja. Und ich trauere der alten guten Zeit wirklich hinterher mit einer schönen Diskussionskultur. Aber gut, man kann nicht nur ewig in der Vergangenheit leben. Der Blick nach vorne, der Blick in die Zukunft. Aber auch der macht mir irgendwo Sorgen. Weil, wie sieht's denn aus in 9 Jahren? Rechnerisch habe ich dann mein Rentenalter erreicht. Bis jetzt. Wie wird es dann aussehen? Wird es dann wieder heißen, ach nee, eigentlich, der ist doch viel zu jung, der braucht noch keine Rente und davon sind da Millionen.

0: Dann geht man mit 70 dann für die Security arbeiten. Da muss ich jetzt schon schmunzeln. In der Security meistens junge, gesunde, kräftige Burschen und auch Mädels. Und dann kommt man mit 70 dahergestolpert, mit vielleicht zittriger Stimme und sagt, Entschuldigung, dürfte ich mal Ihren Fahrausweis sehen? Wer nimmt das denn noch ernst? Niemand. Niemand nimmt das doch ernst. Aber gut, das war jetzt so ein bisschen Comedy. Muss auch mal sein, darf sein, weil das Leben ist ja im Grunde schon eigentlich viel zu ernst. Wir befassen uns tagtäglich mit ernsten Themen. Ernste Themen wie die Sorge, wie geht es denn weiter, wenn man wieder den Nachrichten folgt. Energiekrise, Tankstellenpreise explodieren. Wobei, das ist auch so ein Ding, wo ich sage, warum berichten unsere Medien so merkwürdig? Weil es ist immer die Rede davon, wenn man es verfolgt, die Tankstellen geben den Rabatt nicht weiter. Mein Gott, die armen Tankstellen, lasst doch die Pächter zufrieden. Die haben überhaupt keine Schuld an dieser Situation. Ganz im Gegenteil, das sind Leidtragende. Die können nicht sagen, nee, die Preiserhöhung mache ich nicht mit. Nein, das wird ihnen ja aufdiktiert. Elektronisch werden die Preise geändert, da hast du als Pächter überhaupt keine Chance zu reagieren. Aber wie wird das nach außen hin dargestellt? Die bösen Tankstellen, ja, und die Pächter. Ach, und die verkaufen auch noch Tabak und Getränke? Warum? Die machen sich die Taschen voll auf unsere Kosten. Und die sind auch schuld, dass die Kraftstoffpreise so hoch sind. Nee, also zu der Tankstelle gehe ich jetzt nicht mehr, da gehe ich lieber ins nächste Dorf und stelle fest, gut, der ist zwar teurer, aber den kenne ich ja gar nicht und dann dulde ich das eine gewisse Zeit, dass er auch ein bisschen mehr Geld vermeintlich in der Tasche hat. Was ja nicht stimmt.
1: Schon immer so, dass die Tankstellen nicht über Benzin verdienen.
0: Ja, ja, und man dreht sich im Kreise in letzter Konsequenz. Ja, es wird nicht besser, es wird gefühlt immer schlechter. Das Geld in der Tasche wird auch immer weniger, obwohl man eigentlich gar nichts aktiv ausgegeben hat, sondern es verschwindet oder verdunstet. Da gibt es verschiedene Aussagen zu. Es ist traurig, es ist wirklich traurig, dass wir mittlerweile in einer Zeit leben, wo nur noch Verunsicherung herrscht, wo unsere Politiker nicht mehr die Wahrheit sprechen, sondern sich in Ausreden und ja, in Lügen flüchten. Das ist auch so, das muss man auch aussprechen dürfen. Das zeigt auch so die allgemeine Stimmung, diese Politikmüdigkeit. Oder andersrum, wer glaubt denn noch einem Politiker, was er uns erzählt? Was für Ziele er hat, was für Pläne er hat. Nein, man glaubt es doch nicht mehr. Entschuldigung. Man hört etwas und sagt sofort innerlich, ja, ja, red du, Mann. Passiert sowieso nicht. Geht doch völlig am Volk vorbei. Und wir leben in einer Demokratie. Das sollten sich mal unsere Herren und Damen der Regierung mal ins Gedächtnis rufen. Demokratie. Was heißt das eigentlich? Ja, das Volk. Die haben das Sagen. Die bestimmen, wo es lang geht. Die erteilen den Politikern den Auftrag, was sie zu tun und zu lassen haben. Aber das passiert ja gar nicht mehr. Ja? Es gibt ja überhaupt keine Möglichkeit, zu so einem Abgeordneten vorzudringen und dem zu sagen, pass mal auf, dringend müsst ihr folgende Situation ändern im Bereich der Renten. Wenn man mit viel Glück zu seinem Büro vordringt, hat man dann eine ziemlich gelangweilte Bürokraft, wo ich dann auch das Gefühl habe, naja, die hört dir jetzt so zu, weil sie dafür bezahlt wird und im Hintergrund wird vielleicht Sudoku gespielt oder die Fingernägel gefeilt oder was auch immer. Ja, und dann entsteht auch der Eindruck, dass man dem Abgeordneten

Abgeordneten, den man gewählt hat, dem wird das gar nicht erst zugetragen. Dem macht Arbeit, um Gottes Willen. Und der Mann ist auch so gestresst und der braucht Urlaub. Und der braucht jetzt erstmal eine kostenlose Zugfahrt von Berlin bis an Bodensee. Zu einer Veranstaltung. Ja, und die Veranstaltung findet dann nicht statt, weil man hat vergessen, alles einzuplanen. Der fährt jetzt an Bodensee, Zugfahrt, Hotel und bitte, bitte nicht hier so ein Landgasthof, ne? Also, da müssen schon mindestens 4 Sterne sein mit Wellness und Sauna und Minibar auf dem Zimmer und, ach, ich habe keine Ahnung, was es noch so alles gibt. Ich glaube, ich denke manchmal viel zu bescheiden. Weil ich kann mir vieles nicht vorstellen, so von wegen Geld rauszuhauen, was mir nicht gehört. Ich würde es gerne tun. Wenn mir einer sagen würde, so, jetzt kriegst du auch jeden Monat 13.000 Euro, mach damit, was du willst. Ich wäre der Erste, der dabei wäre. Oh, meine Einkaufsliste. Die wäre interessant. Natürlich würde ich auch an die Familie denken, oh, im Nachgang. Ach, habe ich vergessen, euch zu kaufen. Tut mir leid, ich habe kein Geld mehr. So ist das. Das heißt, ich glaube langsam, wenn man Geld zu viel hat, ist man nicht unbedingt sorgenfreier. Jetzt kann man sagen, ja, was heißt denn Geld zu viel? Also jetzt an mir gemessen, wenn mir einer sagt, hier hast du 13.000 Euro, ich glaube, ich wäre stark gefährdet und würde mein Geld einfach nur sinnlos verprassen.

Ja, also über Politik kann man, glaube ich, endlos diskutieren. Es wird immer wieder Themen geben, die einen aufregen oder die einem gefallen. Wobei ich sagen muss, naja, prozentual gefallen, weiß ich nicht. Ich denke eher, da ist die Chance doch groß, dass einen vieles aufregt. Und zu Recht. Weil ich finde, so als Wähler bzw. Bürger hat man auch das Recht, gehört zu werden. Und nicht so unterzugehen in einer Flut von Meinungen, Meldungen und einer großen Portion Ignoranz. Ja? Das heißt, wir sind gefordert, wir, die Wähler und Bürger, was zu ändern. Weil unsere Politiker kriegen es nicht hin. Und es ist an der Zeit Verwandtschaft, weil es ist ja auch so ein Eierding, wenn man erstmal so Abgeordneter ist, dann hat man natürlich auch die Möglichkeit, Büropersonal einzustellen. Und was passiert dann? Na, da ist dann vielleicht die talentfreie Nichte, die sonst nichts kann. Aber die ist dann plötzlich Mitarbeiterin im Büro eines Bundestagsabgeordneten. Toll. Das macht sich natürlich im Lebenslauf bei dieser Person ungeheuer wichtig. Ich war Mitarbeiterin beim Abgeordneten über ein, zwei oder nur ein halbes Jahr, ist ja egal. Aber ich war Mitarbeiterin eines Politikers. Ob der Politiker irgendwie inhaltlich was gebracht hat, spielt keine Rolle. Aber man kann also sehen, man kann auch wunderbar die eigene Familie mit einbeziehen in das politische Amt und die auch noch ein bisschen mit versorgen. Ich weiß, das klingt unter Umständen sehr bösartig oder auch zynisch, aber ich habe so für mich beschlossen, vor solchen Themen nicht mehr die Augen zu verschließen, sondern auch mal zu sagen, hey, was läuft hier eigentlich falsch? Und ich meine damit alle Politiker. Egal welche Fraktion, welche Partei, das ist mir völlig egal. Ich spreche sie auf meine Art und Weise alle an. Weil bis jetzt bin ich einfach nur maßlos enttäuscht von Lippenbekenntnissen, von hätte und könnte und wollte und immer nur dieses Konjunktiv, nichts Greifbares. Immer nur Spekulation oder beleidigt sein. Oder. Und da sind uns andere Länder einen ganz gewaltigen Schritt voraus. Ich klammere jetzt bewusst die USA aus, weil, naja, diesen Präsidenten, den sie jetzt da haben, den kann ich irgendwie nicht wirklich für voll nehmen. Das ist einfach für mich jemand, der irgendwie völlige Bodenhaftung verloren hat, der meint, er könnte wie ein kleiner Despot regieren, ohne Rücksicht auf Verluste, und weil der ganze Senat folgt ihm ja blind wie so eine Horde Schafe, zum größten Teil. Ja, alleine schon, nachdem er die Wahl gegen Biden verloren hat, einige mögen sich erinnern, was passiert, seine angeblichen Fans haben das Kapitol gestürmt. Für mich völlig undenkbar. So eine entfesselte Horde, ja, da das Kapitol stürmt, nur um diesen

anderen Präsidenten, der die Wahl verloren hat, quasi zwangsweise wieder ins Amt zurückzuholen. Da reden die von Demokratie. Kann man sich nicht ausdenken. Geht nicht. Das wäre jetzt ähnlich, als wenn der Herr Merz jetzt übermorgen sagt, weil morgen ist Feiertag, da wird er nicht reden, so, ich trete zurück aus Sinn und den Gründen, weil das Volk mir nicht mehr vertraut und ich bin jetzt beleidigt. Ich gehe schaukeln. Ich glaube nicht, dass seine Parteifreunde oder die Anhänger seiner Partei dann auch Amok laufen würde oder würden, wenn dann ein anderer Kandidat einer anderen Partei sagt, ja wunderbar, Friedrich, ne, gehab dich wohl. Ich übernehme dann bis zur Neuwahl das Ruder. Ich glaube nicht, dass dann irgendwelche Merz-Anhänger den Bundestag stürmen würden, um das zu verhindern. Obwohl andererseits gedacht, naja, möglich ist es vielleicht doch. Weil verrückt genug sind einige. Auch bei uns in Deutschland. Darf man nicht vergessen. Und man sollte auch darüber nachdenken, vielleicht mal so die Rechte von Abgeordneten oder generell des Bundestages mal ein bisschen wieder zu erden und denen nicht freie Hand zu lassen, sondern wo wirklich das Volk, also wir alle, auch mal eine Kontrollfunktion innehaben. Die haben wir doch gar nicht mehr. Wenn das Volk aufbegehrt, dann ist das nicht tragbar, das kommt einer Revolution gleich, ja. Dann wird auch gesagt, ja, das Volk hat kein Vertrauen mehr in uns. Ja, woher kommt denn das? Das kommt nicht so auf, naja, sondern das hat immer eine Vorgeschichte. Und wenn wir dann noch bewusst in die Irre geführt werden oder mit irgendwelchen Wahlversprechen konfrontiert sind, die noch nicht mal im Ansatz eingehalten werden, ja, was ist denn das? In der freien Wirtschaft würde jemand entlassen. Aufgrund dieses Verhaltens. Nö, Politiker, nee, dem passiert nichts. Da ist alles gut. Weil, wie will man einem erwachsenen und mündigen Bürger Lügen verkaufen, Täuschungen verkaufen, dass der dann noch sagt, hurra, ich finde das total klasse und ich lasse mich gerne täuschen und belügen. Niemals. Ich möchte nur einen Bürger hier in unserem Lande sehen, der sagt, ich lasse mich gerne lügen und betrügen und ich finde das sogar klasse. Meine Sorge ist nur, es gibt so einen. Ich glaube, so einen gibt es wirklich. Der sagt, nö, ist doch alles schön in Deutschland und wir sind doch voll auf Kurs und in Aufbruchsstimmung. Ich weiß gar nicht, was du hast. Wir leben im besten Deutschland aller Zeiten. Dann frage ich mich, wann wache ich aus diesem Albtraum eigentlich auf? Kann mich bitte jemand wecken? Schütteln, ich habe keine Ahnung, oder anbrüllen. Aber das ist doch alles nicht mehr vertretbar oder erklärbar. Das ist, ja, man neigt zur Verzweiflung. Man möchte resignieren. Aber dann würden wir genau die Spur betreten, die gewünscht ist, der richtig unmündige Bürger, der seinen Willen völlig verloren hat, der nur noch, ja, wie in so einer Herde Schafe, so, sagt prima, der sich von den Hunden umkreisen lässt, die aufpassen, dass man als Schaf keinen Unsinn macht.

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0: Da ist der
1: Jan. Herzlich willkommen zu Basic FM. Heute wieder mit meiner digitalen Co-Moderatorin Kira.
2: Auch von mir einen schönen guten Tag.
1: Und wir haben natürlich wieder ein bisschen was vorbereitet. Zuerst aber ein bisschen Musik. Kira, was gibt's denn jetzt?
2: Oh yeah. Jetzt wird es Zeit, die Lederjacke aus dem Schrank zu holen und die Haare ein bisschen wilder zu stylen. Wir kommen zu einer lebenden Legende, die zeigt, dass man auch mit über 60 noch mehr Punk-Attitüde im kleinen Finger haben kann als eine ganze Serverfarm. Hier ist der White Wedding Meister persönlich, Billy Idol mit You Don't Have to Kiss Me Like That. Bevor wir die Regler hochziehen, hier ein paar Kira-Facts für euch. Das Dream Team ist zurück. Bei diesem Track arbeitet Billy wieder eng mit seinem langjährigen Partner in Crime zusammen, dem Gitarrengott Steve Stevens. Wenn ihr genau hinhört, merkt ihr sofort, diese Kombination ist wie meine CPU und mein Arbeitsspeicher. Ohne den anderen läuft es zwar, aber zusammen sind sie unschlagbar. Modern meets Vintage. Der Song stammt von seiner EP The Cage. Ich habe das mal kurz analysiert. Billy schafft es hier perfekt, diesen klassischen 80er-Jahre-Vibe, den wir alle so lieben, in ein modernes Gewand zu stecken. Es ist energetisch, es ist rotzig und es hat diesen unwiderstehlichen Billy Idol Grit in der Stimme. Wisst ihr, Billy singt You Don't Have to Kiss Me Like That, was für mich als KI übrigens eine sehr hilfreiche Anweisung ist. Mein Bildschirm verträgt nämlich absolut keine Lippenstiftabdrücke, das gibt nur Pixelfehler. Also, stellt das Radio auf Anschlag, zieht die Mundwinkel hoch und lasst uns ein bisschen rebellieren. Hier ist Billy Idol auf Basic FM.

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Das Leben wird immer komplexer und hektischer und tja, die Leute polarisieren sich quasi so ein bisschen auseinander. Sie kennen das vielleicht auch. Da lohnt es sich vielleicht wieder so ein bisschen, sich zurückzubesinnen auf so Sachen wie das Leben einfach so nehmen, wie es kommt. Das gab's mal, es ist eigentlich gängig und mir ist das letztens auch aufgefallen, wo ich mir auch dachte, das Leben einfach so zu nehmen, ja, wie es kommt. Ich war nämlich letztens

Ikea, weil ich ein bisschen Brennholz gebraucht habe. Und da kamen ständig diese Durchsagen, die kleine Susi sucht ihre Mutter, der kleine Tobi, der sucht seinen Vater. Und mir fiel dabei auf, die Eltern suchen nie. Ich glaube, das nennt man dann praktisch, das Leben so zu nehmen, wie es gerade kommt oder wie es gerade ist. Also praktisch den Moment zu akzeptieren, wie er ist. Letztens ist mir das auch passiert, da lag einer auf den Gleisen und ich wollte ihm schon helfen. Aber dann dachte ich, nein, nimm das Leben, wie es ist. Denn es war immerhin schon falsch, ihn zu schubsen. 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

Radio Weser TV mit der Sendung Basic FM ist hier und Sie kennen das vielleicht auch. Sie sind eigentlich ein Fan von Heavy Metal Musik oder gitarrenlastigerer Musik, dem etwas härteren, ja, Stoff irgendwie so. Aber heute zum Beispiel, da ist mal so gar nicht so Ihr Tag, wo Sie sowas hören möchten, aber eigentlich schon. Aber irgendwie auch nicht so richtig. Sie sind nicht Fisch, sie sind nicht Fleisch, aber sie möchten trotzdem irgendwie was hören, was so ein bisschen einen leichten Kick hat, aber kein Heavy Metal ist. Da habe ich was für Sie. Heavy Metal, aber doch keiner Metallica und, naja, sagen wir es mal so, ich habe da mal was vorbereitet.

0: Radio Weser TV mit der Sendung Basic FM ist hier und Sie kennen das ja, nach dem Wochenende ist vor dem Wochenende und nun ja, vielleicht denken Sie sich da auch so, der ein oder andere Gerstensaft am Wochenende, das wäre vielleicht mal wieder was, aber Sie wissen es nicht so richtig anzustellen. Tja, wie Sie es Ihren Kollegen und Kolleginnen beibringen sollen, dass Sie eigentlich nur mal wieder richtig auf die Kacke hauen wollen. Da habe ich vielleicht eine kleine Inspiration für Sie. Sie müssen es dem anderen ja nicht direkt ins Gesicht sagen. Sie können es ja auch vorsingen, so im Walt Disney-Stil vielleicht. Walt Disney, stellen Sie sich einfach vor, jemand, also eine kleine animierte Person. Die sind Sie. Sie sind diese kleine animierte Person im Walt Disney-Stil und singen Ihrem Gegenüber vor, wie sehr Sie es begrüßen würden, mit dem wieder mal zu saufen. Das klingt dann ungefähr so.
1: Willst du einen mit mir saufen?

Radio Weser TV mit der Sendung Basic FM ist hier und wir möchten Ihnen jetzt etwas deutsches Kulturgut wiedergeben, nahebringen, so eher. Ja, aber in einer neuen Form natürlich. Es gibt so Sprüche, so deutsche Sprüche, die da der Tugend sich nahe fühlen oder auch der Strebsamkeit oder auch der Arbeitsstrebsamkeit vor allem. Und da gibt's einen, an den erinnern Sie sich ganz bestimmt, aber wir haben uns gedacht, das lassen wir mal ein bisschen aufpeppen mit neuer Musik und neu gesungen hier von der Monika aus Bayern.

0: Radio WeserTV mit der Sendung Basic FM ist hier und ich mache es jetzt kurz und knapp. Auf vielfachen Wunsch, hier sind sie mal wieder, die Weisheiten des Dumbledore.
1: In Japan gilt es als unhöflich, während eines Meetings in den Papierkorb zu kacken. Drei Lehrer saßen im Bette und pupsten um die Wette. Da kamen sie aus dem Takte, weil einer plötzlich kackte. Es gibt drei Dinge, die du dir fürs Alter merken solltest. Lass keine Toilette.

Toilette aus. Nutze jede Erektion und traue keinem Furz. Und weitere drei Dinge, die dir immer die Wahrheit sagen werden. Kinder, Betrunkene und natürlich Leggings. Und siehst du im Moor die Schwiegermutter winken, dann wink zurück und lass sie sinken. Der Sohn meiner Nachbarn heißt Sören Hagen. Ich kenne ihn aber nur vom Hörensagen. Ich gehe zu einer Karnevalsparty, regelmäßig als Staumauer verkleidet. So wissen die Leute, dass wenn ich voll bin, eventuell auch breche. Wenn du fotografiert wirst, während du einen Fotografen fotografierst, bist du ein fotografierter, fotografierender Fotografenfotografierer. Und ich will nicht sagen, dass ich viel Kaffee trinke, aber kolumbianische Bauern haben ein Foto von mir im Portemonnaie.

0: war eine Stunde Basic FM.
1: Nein, doch.
0: Wenn Sie wollen, können wir uns aber gerne wiederhören. Zur selben Stelle, zur gleichen Zeit, hier bei Radio Weser TV. Wenn Sie mir noch etwas sagen möchten, dann können Sie das natürlich gerne tun. Am besten via E-Mail an die Adresse uli@basicfm.de. Ansonsten bleibt mir nichts anderes übrig, als Ihnen noch einen schönen Tag zu wünschen. Und ich sage Tschüss, bis zum nächsten Mal. Wir?

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1: Jede Verschwörungstheorie hat einen realistischen Kern. 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

0: Moin und herzlich willkommen zu meiner ersten Sendung Widerhall Menscheln im Plauderton. Und mit wem menschle ich heute? Gleich mit dem Wichtigsten, den wir hier im Sender haben. Mit Marc Sender, dem Geschäftsführer von Radio Weser TV Bremer Umland. Warum Bremer Umland? Das wird er uns gleich erklären. Eines, Marc, muss ich gleich vorweg schicken. Dieses Hallo, Begrüßen zu Beginn der Sendung im Mikro kauft uns sowieso keiner ab. Wir haben uns ja sicherlich eine halbe Stunde vorher schon kennengelernt. Aber was wir machen können, wenn du einverstanden bist, wir begrüßen gemeinsam unsere Hörerinnen und Hörer. Also,
1: gerne.
0: Hallo Fans.
1: Hallo Fans, ja.
0: Und dann herzlichen Dank dafür, dass du dir die Zeit genommen hast, herzukommen. Ich würde mit dir gern ein bisschen plaudern darüber, was Radio Weser TV eigentlich ist, was das Faszinierende am Radio ist. Und dann können wir mal sehen, wie unser Gespräch sich so weiterentwickelt. Einverstanden?
1: Ja, gerne.
0: Dann fangen wir doch mal an. Das Faszinierende am Radio.

0: Praktikumsplatz gegeben?
1: Das war bei Radio Bremen. Das lag, glaube ich, eher an meiner Schule, weil die Praktikumsplätze waren sehr begehrt. Ich weiß nicht, wie es jetzt aussieht. Und man musste sich schon ganz früh anmelden. Und die Praktikumsplätze wurden von der Schule aber dann erst relativ spät rausgegeben. Also so, dass man sich erst spät bewerben konnte. Würde ich jetzt also die Schuld auf die Schule schieben.
0: Nicht auf den Sender.
1: Wollte aber noch sagen, jetzt hat sich's wieder ein bisschen geändert. Jetzt finde ich Moderation und Wort eigentlich wichtiger als Musik, weil Musik kriegt man mittlerweile eigentlich fast überall her. Und was ich schön finde bei Gesprächen, aber auch bei Hörspielen oder bei Podcasts, wenn so ein bisschen Kino im Kopf entsteht.
0: Kino im Kopf, ja. Es ist also im Grunde auch ein Aspekt, der mich noch so ans Radio gebunden hält. Ich habe das bei einem anderen Gespräch mal gesagt, in einem Interview. Ich gucke kaum Fernsehen, weil, Beispiel, Tagesschau. Das ist im Grunde für die meisten Deutschen immer noch irgendwo ein Fixpunkt im Alltag. Mhm. Ich gucke aber seit Jahren keine Tagesschau mehr, weil ich das Gefühl habe, ich werde da irgendwo, ohne dass jemand was Besonderes will, in eine Richtung gedrängt. Ich sehe Bilder und von diesen Bildern aus stelle ich mir irgendetwas vor über das Thema. Aber die Bilder führen mich doch schon irgendwo in eine gewisse Richtung, während wenn ich Radio höre, habe ich im Grunde doch einen ganz anderen Fantasiespielraum. Oder siehst du das anders?
1: Nein, sehe ich ganz ähnlich. Also ich höre auch gerne eigentlich Nachrichten lieber im Radio, als ich die bei der Tagesschau gucke. Auf der anderen Seite gibt es aber auch visuelle Sachen, wo ich ins Fernsehprogramm oder eben Streaming oder wie auch immer nicht missen möchte. Also da kommt manchmal auch... Kommt da Radio oder nur Audio nicht mit?
0: Ja klar, also wenn ich mir jetzt vergegenwärtige wieder, das ist jetzt liegt eine Weile zurück, aber trotzdem ist es sehr interessant, der Fall der Mauer.
1: Ja.
0: Da waren Bilder, die waren so stark, die kriegst du natürlich mit der besten Sendung nicht hin.
1: Genau.
0: Auf der anderen Seite, ich war dann, oder nicht auf der anderen Seite, sondern im Grunde in Fortsetzung. Ich habe diese Bilder im Kopf und am nächsten Morgen, ich war zufällig dienstlich in Wien, und schalte das Radio ein und da war Hektik. Dass die Mauer gefallen war, das war mir da noch nicht so ganz klar. Aber die Sender, das war jetzt also österreichischer Rundfunk und ich habe nachher auch zu deutschen Rundfunk, ich glaube bayerischer Rundfunk war das, umgeschaltet. Die kriegten sich gar nicht richtig ein. Dann haben sie nach Moskau geschaltet, dann haben sie nach London geschaltet, nach Paris, nach Washington. Die Leitungen sind zusammengebrochen oder nicht. Das war eine Dynamik da. Das kriegst du natürlich im Fernsehen nicht hin. Also diese Kombination ist ja...
1: Im Radio meinst du? Kriegt man das nicht hin? Nein, oder im Fernsehen?
0: Im Fernsehen. Du hast Bilder, aber diese Dynamik bei diesen Schaltungen hin und her, klappt's oder klappt's nicht, das kriegst du... wahrscheinlich braucht man beides, aber ich glaube, anteilmäßig häufiger bin ich da beim Radio besser bedient. Diese Bilder, die ich für besondere Ereignisse brauche, sind eigentlich eher die Ausnahme. Wie beispielsweise jetzt bei dem Irankrieg, wo da die Zerstörungen dokumentiert wurden. Das ist natürlich auch ein bisschen gruselig, wenn man das so liest. Aber das kannst du natürlich mit Ton alleine nicht kriegen.
1: Genau, geht mir ähnlich. Also mir fällt da auch noch der 9/11 ein. Die Twin Tower, die da eingestürzt sind, das sind auch Bilder, die kann man sich vielleicht gar nicht so vorstellen.
0: Ja, da kann ich dir nur zustimmen. Ich habe zu Hause gesessen an dem Tag und ruft mich mein Sohn an, sagt, schalt mal schnell den Fernseher ein, da ist irgendwas in New York los. Da haben sie ein Flugzeug in ein Hochhaus gejagt. Ich schalte das ein und da sehe ich gerade, wie der CNN-Reporter von irgendeinem Dach eines Hochhauses berichtet. Und im Hintergrund fliegt ein Flugzeug in den Turm rein.
1: Ja, das Bild kenne ich auch.
0: Ich habe gedacht, dann zeigen sie dann nochmal, was da passiert ist. Aber das war der Moment live, wo das zweite Flugzeug reingeflogen ist. Und das war schon, da wusste man nicht mehr, was man sagen sollte. Und dann hinterher die Bilder, die sie gezeigt haben von den Leuten, die geflüchtet sind, von diesen Riesen.

0: Wolken. Das sind für mich eigentlich so eher hochgradige Ausnahmesituationen. So für den Alltag ist für mich das Radio im Grunde nach wie vor das Medium.
1: Ja, also kann ich jetzt nicht widersprechen.
0: Meinst du das jetzt dienstlich oder meinst du, das ist doch deine Überzeugung?
1: Ja, ich gucke auch ganz gerne mal ein Fußballspiel. Und das tue ich dann auch lieber, also das schaue ich dann lieber, als dass ich die Reportagen höre, auch wenn ich großen Respekt habe vor Sportkommentatorinnen und Kommentatoren.
0: Ja, dann geht es mir anders. Ich habe Fußball an meinen Sohn delegiert in Frankfurt. Aber da fällt mir auch noch was ein zu dem Thema Radio. Es hat ja, ich glaube, es war um das Jahr 2000 rum, das war damals auch zu der Zeit, als alle Bundesligaspiele zur gleichen Zeit übertragen wurden, abgewickelt und auch übertragen wurden. Mhm. Und das war der letzte Spieltag, es war ein heißer Tag, wie wir das heute jetzt auch haben. Und ich saß in Frankfurt-Niederrad auf der Terrasse meines Hauses. Ich hatte im Wohnzimmer den Radioapparat an und 2 Kilometer weiter war das Waldstadion. Und Eintracht Frankfurt war eine der Mannschaften, die vom Abstieg bedroht waren. Mein Sohn, ich hatte ihm Karten geschenkt, der saß im Stadion. Nun saß ich da auf der Terrasse und kriegte dann die Reportage mit. Und wenn da in Frankfurt im Waldstadion was los war, dann kriegte ich 5 Sekunden später den Ton aus dem Radio. Das war eine Spannung. Das habe ich vorher und nachher nie erlebt. Und interessanterweise ist auch diese Reportage einige Jahre später als CD zu kaufen gewesen. So spannend, weil ich habe mir die auch nochmal angehört. Es ist irre, das kriegst du auch im Fernsehen.

0: Lass uns doch mal kurz zur geschichtlichen Entwicklung des Radios mal übergehen, wenn du einverstanden bist.
1: Gerne.
0: Ich habe gelesen, 1923 oder 24 ist die erste Radiosendung in Berlin gelaufen. Hast du da ein genaueres Datum?
1: Ich meine,
0: warte mal nach.
1: 25 ehrlich gesagt. Oder nee, 24 kann es auch gewesen sein. Da wurde 100 Jahre... Da gab es also auf jeden Fall einige Sendungen mal zum 100-jährigen Geburtstag vom Radio.
0: Ich habe mir das gerade mal rausgesucht. Ich sehe hier gerade seit dem 29. Oktober 23.
1: Oh, 23. So lange ist das her.
0: Mhm. Und der Begriff Rundfunk, das ist natürlich auch ein behördlicher Begriff, nicht Radio, ja. Ist irgendwie viel, viel griffiger, hat Hans Bredow geprägt im Jahr 1921 in einem Vortrag.
1: Ja,
0: und da waren die ersten Vorarbeiten und 23. Oktober lief es los. Ja, und was hat sich da seither alles entwickelt?
1: Ja, und ich weiß aber nicht, ob in dem Zuge auch Rundfunk nicht auch schon Fernsehen meinte.
0: Das kann sein. Also,
1: weil eigentlich spricht man jetzt, wenn man von Rundfunk spricht, spricht man eigentlich von Radio und Fernsehen.
0: Mhm.
1: Rundfunkanstalten haben eigentlich beides.
0: Die öffentlich-rechtlichen Rundfunkanstalten und das Rundfunkgebührenstaatsvertrag. Der Rundfunkgebührenstaatsvertrag, herrlich, aber typisch
1: ja,
0: deutsch.
1: Ja.
0: Aber das stimmt. Du hörst auch Fernsehen, aber komischerweise, wenn ich mit Leuten spreche, wenn überhaupt dieser Begriff Rundfunk noch auftaucht, meistens hast du Radio und TV, ne?
1: Mhm.
0: Aber
1: mhm.
0: wenn der auftaucht, der wird überwiegend fürs Radio gebraucht.
1: Ich glaube auch, das wird eigentlich meistens so verwendet, aber ich habe mal gelernt, dass beides damit gemeint ist.
0: Ja, aber das Fernsehen muss ja dann später dazugekommen sein. Denn Fernsehen war ja 10, 12 Jahre später erst überhaupt dran. Nicht? Also die ersten Fernsehübertragungen im privaten Closed Circuit kamen ja sogar noch vor dem Zweiten Weltkrieg auf.
1: Ja.
0: Aber das war ja im Grunde dann alles nur so experimentell. Nicht so richtig massenmäßig ging das ja nach dem Krieg erst los. Auch in Amerika, soweit ich weiß.
1: Ja, also erstmal kam Kino und Wochenschauen und... Und solche Sachen, um aktuelle Berichterstattung mit Bild zu haben. Und Fernsehen war da noch wirklich in den Kinderschuhen.
0: Ja, daran kann ich mich auch noch erinnern. Als Kind, wenn ich ins Kino ging, Wochenschau. Da hast du die Bilder gekriegt über das, was so passiert ist. Weil Fernsehen hat ja kaum einer gehabt.
1: Ja, aber natürlich auch sehr gefiltert.
0: Foxtöne, ja, das ist heute noch der Fall. Du hast halt... Deine Zeit ist begrenzt, nicht? Du kannst Fox-tönende Wochenschau, was war das? 10 Minuten oder eine Viertelstunde, so Tagesschau-Länge, ne?
1: Ja.
0: Aber wie willst du es anders machen? Das ist mit dem Gefilterten, das ist immer so ein Problem.
1: Dafür ist ja auch Journalismus eigentlich da, dass man bestimmte Sachen auch filtert.
0: Ja, aber schön ist es natürlich, wenn du dann unterschiedliche Filtermöglichkeiten hast, nicht? Die einen filtern das, die anderen so. Wenn du da Monopolstellungen hast, ich nehme an, die Fox-tönende Wochenschau, hatte kein Monopol, aber es war der Marktführer damals, nicht? Und die haben natürlich dann auch Einfluss ausgeübt.
1: Also mir sind keine anderen Wochenshows schauen bekannt, so Shows.
0: Ja, wie ist es überhaupt gekommen mit dem Rundfunk? Wie hat sich das so entwickelt zu einem Massenmedium? Hast du da irgendwo mal ein bisschen geforscht, gelesen oder ist es deine Kenntnis von Rundfunk eigentlich erst mit deinem verpatzten Praktikumsplatz und was du dann her mitgemacht hast, gekommen?
1: Naja, also mir fällt da sofort der Volksempfänger ein. Und die Möglichkeit, sich eben für alle Leute, die jetzt nicht unbedingt eine Zeitung immer zur Hand hatten und natürlich auch eben in Kriegszeiten oder in Zeiten, wo Zensur da war, dass man immer noch die Möglichkeit hatte mit einem Radio, mit UKW gab es ja am Anfang noch gar nicht, aber sich zumindest europaweit, ich weiß es nicht, ob es weltweit war, sich informieren zu können über die politische Lage oder natürlich auch mit Musik. Also Musik war bestimmt auch wichtig damals.
0: Mit Sicherheit. Der Herr Goebbels hat ja großen Wert drauf gelegt, viel schöne, populäre und entspannende Musik zu liefern, damit er da bei seinem Volksempfänger die Wortbeiträge dann steuern konnte.
1: Mhm. Mhm.
0: Das ist natürlich dann auch ein Thema, was bis heute noch nachwirkt, auch wenn auch in anderen Medienformen. Denn wenn man sich vergegenwärtigt, dass im Iran seit, ich weiß nicht, seit 4 oder noch mehr Wochen die

0: Internetzugänge abgeschaltet werden und die Social Media nicht mehr empfangen werden können, das ist schon herb. Letztlich ist das nichts anderes als die Fortsetzung. Und dann sind wir bei dem Thema, wie ist es überhaupt mit freier Berichterstattung durch Rundfunk oder das sind auch bei der geschichtlichen Entwicklung.
1: Nicht. Aber Radio wurde jetzt noch nicht abgeschaltet und von daher vielleicht nochmal die Chance, dass sich viele Leute über das Radio informieren können.
0: Wobei ich mir vorstellen kann, dass die Revolutionsgarden und die anderen Spitzen da im Iran auch darauf achten, was im Radio gesendet wird. Das hat der Putin ja auch vervollkommnet da in seinem Land, spätestens seit er da die Ukraine einmarschieren wollte.
1: Ja, aber Radiowellen gehen ja auch über die Grenzen. Und von daher hat man vielleicht auch die Chance nochmal aus dem Ausland Informationen zu bekommen.
0: Wir springen jetzt so ein bisschen hin und her, aber ich finde das ja spannend.

0: Du hast eben UKW genannt. Es gibt ja jetzt auch Internetradio, das ist ja für die Iraner im Moment gesperrt, aber früher hat es ja Kurzwelle, Mittelwelle, Langwelle und dann kam UKW. Mhm. Was ist aus diesen anderen drei Wellen eigentlich geworden? Mittelwelle könnte man hier theoretisch empfangen, aber tut keiner mehr. Wie ist es mit Kurzwelle und Langwelle? Wie ist es überhaupt so?
1: Wüsste ich nicht. Also es gibt bestimmt, also ich habe selber zu Hause noch so ein uraltes Radio. Da steht, glaube ich, auch noch Langwelle drauf, aber ich habe da, also ich greife da auch nicht zurück. Und mittlerweile, alleine wegen der Qualität des Klangs, greife ich auf DAB Plus zurück.
0: Die haben diese alten Kästen, die haben ja auch im Grunde große Resonanzkästen. Also ich war drauf und dran, mir auch so einen alten Kasten, so einen historischen zu kaufen, so einen, das ist so 50 Zentimeter mal 30 Zentimeter mal 40 hoch. Aber seit es DAB Plus gibt, es ist müßig, kriegst du nicht hin. Ein bisschen schade, finde ich.
1: Es gibt ja noch in Bremen das Rundfunkmuseum. Und vielleicht solltest du mit den Leuten da nochmal ein Interview führen. Die kennen sich da mit Sicherheit sehr viel besser aus.
0: Das ist ein guter Tipp. Da gehe ich mal nach. Danke dir.

0: kommen wir doch jetzt mal zu dem Thema Bürgerfunk-Lokalradio. Bürgerfunk-Lokalradio. Wie hat sich das entwickelt? Das ist ja an sich so ein kleiner Einschub, wenn man so will, heute zwischen öffentlich-rechtlichem Rundfunkwesen und dem Privatrundfunk. Wie ist es überhaupt zu diesem Bürgerfunk gekommen und was hat der Bürgerfunk aus deiner Sicht, du bist ja da jetzt lange drin, was hat das eigentlich für eine Funktion zwischen diesen beiden großen Blöcken?
1: Also es gibt ja Rundfunkstaatsverträge und irgendwann in den Anfang der 80er Jahre gab es die Entscheidung, dass auch private Radio- und Fernsehsender in Deutschland zu empfangen sein sollten. Dann hätte man jetzt die Öffentlich-Rechtlichen gehabt und die Privatsender.
0: Das war Anfang der 80er Jahre.
1: 82, glaube ich, irgendwie so. Und ich glaube, es war der 18. Rundfunkstaatsvertrag, aber genau, also ich würde mich jetzt nicht genau festlegen. Aber auf jeden Fall wurde damit auch entschieden, dass wenn Privatfernsehen und privates Radio in Deutschland zu hören sein soll, dann sollten auch Bürgerinnen und Bürger ganz normal ein Fenster haben oder eine Möglichkeit haben, ihre Meinung über den Äther zu äußern. Also sowohl im Fernsehen als auch im Radio.
0: Aber hatten die das bei den Öffentlich-Rechtlichen bis dahin nicht?
1: Nein, das waren ja wieder journalistisch gefilterte. Ja. Und also es waren Sendungen für alle Leute, sind ja bei Privaten, die richten sich ja auch an alle Menschen, aber das sind alles professionelle Radiomacherinnen und Macher, beziehungsweise im Fernsehen genauso. Und jetzt kam eben die Idee oder die Bedingung, wenn es Privatfernsehen gibt, wo es doch eher einschlägig in auch eine kommerzielle Richtung geht, dass es auch dieses komplett unkommerzielle geben sollte. Und deswegen hießen die ersten Radiosender nicht nur, also entweder offene Kanäle oder nicht kommerzieller Lokalfunk.
0: Wenn das jetzt so stimmt, wie du sagst, und dafür spricht ja eigentlich auch, es klingt

0: ganz schlüssig, dass die Politik für die Bürger ein Forum, ein akustisches Forum schaffen wollte, damit die sich auch artikulieren könnten. Dann bedeutet das doch, dass der öffentlich-rechtliche Rundfunk, der an sich diesen Auftrag eigentlich auch hätte haben müssen, den nicht erfüllt hat. Und dann hätte man im Grunde den Bürgerfunk auch unabhängig vom privaten Rundfunkwesen auch viel früher schaffen können oder müssen oder nicht.
1: Nee, sehe ich nicht so. Also ich sehe es eher so, dass mit dem zusätzlichen Angebot von Privatradios und Fernsehanstalten, also sowas wie RTL, Sat1 oder im Radio, Radio Luxemburg ist ja RTL, also Bertelsmann und so weiter, dass andere Interessen auf einmal im Mittelpunkt standen, die gleich auf Frequenzen zu erreichen waren, wie auch öffentlich-rechtlicher Rundfunk. Und da wurde, ja, wie soll ich sagen, ich sehe schon ein, dass es Sinn gemacht hat, weil ja auch die technischen Möglichkeiten waren oder immer noch sind, dass dann auch ein BürgerInnenfunk irgendwie installiert wurde. Das finde ich eigentlich plausibel. Dass es vorher eine Berichte.
0: Mich interessiert jetzt im Grunde und wahrscheinlich unsere Hörer und Hörerinnen auch, hat sich der Bürgerfunk oder der Lokalfunk eigentlich bewährt? Ihn gibt es ja nach wie vor in ganz Deutschland. Du bist ja, soweit ich weiß, auch in einer Arbeitsgemeinschaft der Lokalfunkmacher in Deutschland. Ich weiß jetzt nicht genau, wie die heißt.
1: Bundesverband Bürgermedien. Aber da bin ich nicht drin, nein. Aber ich verfolge, was da besprochen wird. Mhm. Und es ist leider nicht so, dass es überall einen Bürgerrundfunk gibt. In verschiedenen Bundesländern gibt es andere, zum Beispiel nur Fenster bei Radiosendern.
0: Was heißt das?
1: Da hat man keinen 24-Stunden-7 Bürgerrundfunk, sondern da hat man nur zu bestimmten Zeiten die Möglichkeit, Bürgerrundfunk zu hören. Beziehungsweise es wird in allen möglichen Bundesländern auch anders gelöst. Da müsste man immer noch mal gucken. Also Nordrhein-Westfalen zum Beispiel hat keinen Bürgerrundfunk in dem Sinne. Es gibt ja drei Säulen, würde ich mal sagen. Es gibt privates Radio, es gibt das den Bürgerrundfunk hier in Niedersachsen und den offenen oder den Bürgerrundfunk auch, also Radio Weser TV in Bremen. Das ist wirklich von Bundesland zu Bundesland unterschiedlich, aber wichtig ist eigentlich, es diese drei Säulen gibt, öffentlich-rechtlich, privat und nicht professionell.
0: Du bist ja jetzt nicht nur bei Radio Weser TV, du hast ja eine Vorgeschichte, bevor du zu Radio Weser TV gekommen bist, du warst ja auch beim öffentlich-rechtlichen Rundfunk. Beim Privaten machst du, glaube ich, nicht,
1: oder? Nein.
0: Und wie ist es überhaupt gekommen? Du hast ja davon erzählt zu Beginn, dass du den Praktikumsplatz nicht gekriegt hast. Mhm. Und du bist aber jetzt trotzdem irgendwann bei Radio Bremen gelandet. Wie ist denn das gelaufen? Wie ist dein Werdegang da gewesen?
1: Wieder durch ein Praktikum.
0: Da bist du aber akzeptiert worden.
1: Da bin ich dann akzeptiert worden. Das war dann auch im Studium, weil ich Journalistik in Bremen studiert habe. Mhm. Und da war es dann einfacher reinzukommen. Mhm. Da gab es dann von der Dozentin damals ganz guten Kontakt und da konnte man dann, hatte man die Chance, da schneller reinzukommen.
0: Ja, du hast ja am Anfang gesagt, dass du ganz gerne, dass du anfangs Musik aufgezeichnet hast, wahrscheinlich auf deinem klassischen Tonbandgerät, nehme ich an, damals.
1: Nee, ich hatte einen Kassettenrekorder. Tonband war damals
0: schon weg.
1: Weg.
0: Schon weg, entschuldige, habe ich dich jetzt ein paar Jahre älter gemacht, als du eigentlich bist.
1: Mach doch nichts.
0: Okay, aber dann hat dich die Moderation gepackt und das hat dann dazu geführt, dass du Journalistik studiert hast. Oder hättest du genauso gut beim Printmedium landen können?
1: Ich hatte auch mal beim Weser-Kurier, also nicht allzu lange, aber während des Studiums habe ich auch mich umgeschaut, welches Medium passt denn jetzt ganz gut zu mir und hatte auch beim Weser-Kurier ein paar Artikel geschrieben. Hab dann aber gemerkt, ja, ist vielleicht nicht ganz so meine Sache. Radio und Fernsehen fand ich spannender. Ich habe auch eigentlich mit Videoproduktionen angefangen. Das habe ich schon vor dem Studium gemacht. Hatte ich eine Videokamera oder hatte eine Gruppe, wo wir Videofilme gedreht haben. Das fand ich auch schon irgendwie spannend.
0: Hast du denn da so einen Themenschwerpunkt gehabt bei deinen Videos oder hast du alles gemacht, was gerade da zufällig des Wegs kam?
1: ich hatte auch wieder, also ich war ein Jahr lang bei der Bremer Evangelischen Kirche und habe da

0: auch für die Schule ein ganzes Praxisjahr gemacht und war da in der Medienwerkstatt von der Bremer Evangelischen Kirche. Das heißt, das waren erstmal im weitesten Sinne christliche Themen, die ich da mit der Kamera auch begleitet habe. Aber im weitesten Sinne, es war jetzt nicht keine Gottesdienste gefilmt oder sich nur mit Pastorinnen und Pastoren auseinandergesetzt, sondern eher was so Jugendarbeit da in der Kirche gemacht hat und sowas. Das wurde dokumentiert und das fing 1992 dann auch mit dem Beginn des Offene Kanals Bremen an, dass diese Filmchen dann auch da im offenen Kanal gezeigt worden sind.
1: Jetzt wird dein Leben für mich ja unheimlich spannend. Du hättest ja theoretisch dann, wenn ich das richtig deute, auch beim Fernsehen landen können, nicht? Oder hat dich diese Videoarbeit nicht so sehr interessiert im Ergebnis?
0: Doch, das hat mich schon auch sehr interessiert und Radio Weser TV macht ja auch Fernsehen. Das heißt, ich bin auch durchaus Fernsehen interessiert und begleite das. Jetzt wird es leider eben ein bisschen weniger mit dem Fernsehen. Ich hatte, auch während des Studiums, hatte ich relativ viel mit Fernsehen auch zu tun.
1: Warum wird das jetzt weniger?
0: Weil, also es wird durch Social Media und durch YouTube und viele andere Möglichkeiten, sich jetzt ganz einfach zu präsentieren oder Filme irgendwo unterzubringen, wird es eigentlich für die Bürgerrundfunke schwerer, sich da zu positionieren oder eine Position zu behalten, die sie früher hatten, als es noch nicht so viel Internet gab, wo Laien Fernsehen machen konnten. Also Reiseberichte werden immer noch bei uns manchmal gezeigt, aber früher gab es auch Fernsehshows richtig und sowas und den Aufwand betreiben eher wenige Leute. Es hat sich aber auch generell, glaube ich, ein bisschen was mit dem Medienverhalten verändert. Es hat vielleicht nicht nur was mit dem Internet.
1: Man sagt ja auch, die Aufmerksamkeitsspanne habe drastisch nachgelassen bei den Leuten. Also ich glaube, manche behaupten, mehr als 8 Minuten am Stück können ein junger Mensch überhaupt nicht mehr konzentriert zuschauen oder zuhören. Andere reduzieren das sogar auf 3 Minuten. Und wenn du dein Smartphone heute zücken kannst, dann kannst du ein 3 Minuten Filmchen drehen. Aber das ist trotzdem ganz was anderes aus meiner Sicht, als wenn du mal einen professionellen Film machst über irgendein Thema, Reisebericht oder was weiß ich sonst was, oder Gewerkschaftsdemos. Das ist eine ganz andere Nummer. Mhm. Und die, wenn ich dich jetzt richtig verstanden habe, die ziehen jetzt gar nicht mehr so sehr.
0: Also kann ich nur über meine Wahrnehmung sprechen. Und ich glaube, es gibt sie noch, aber ich glaube, sie werden nicht mehr so häufig gesehen, wie sie früher gesehen worden sind. Auch Magazinsendungen, wo es um verschiedene politische Themen geht oder so. Ich glaube, denen geht es mehr an den Kragen. Oder vielleicht ist auch die Präsentation nicht mehr so zeitgemäß. Man müsste dann gucken, dass man die Themen noch mal anders unterbringt.
1: Aber du bist ja nicht von der Kirche sofort zum Bürgerfunk gekommen. Du hast ja einen kleinen Umweg über Radio Bremen gemacht, nicht?
0: Ah. Ja, aber das war ja durch das Studium und dass ich dann da in 2 Radioredaktionen war, also bei den Nachrichten und bei Radio Bremen 3. Das gibt's ja gar nicht mehr. Und da war ich auch nicht allzu lange. Der Bürgerrundfunk hat mich immer mit begleitet eigentlich. Also Radio Weser TV hat mich mitbegleitet. Davor war es der offene Kanal Umland. Einfach, weil es da viel mehr Freiheiten gab für mich und man unheimlich viel ausprobieren konnte.

0: Lohnt es für uns, für unser einen überhaupt noch Radiosendungen zu machen? Oder ist es nur für alte Leute?
1: Ja, was heißt alte Leute? Also ich glaube, dass noch das Radio noch ordentlich gehört wird. Es gibt ja auch immer wieder Medienanalysen, die das auch beweisen. Ich glaube aber, dass es tatsächlich einen Bruch gibt, dass wirklich die jüngere Generation, Schülerinnen, Schüler und vielleicht so bis Mitte 20 oder bis vielleicht langsam auch schon bis 30, die Leute weniger, sehr viel weniger Radio hören. Aber es gibt auch weiterhin noch Jugendsender, die Jugendliche ansprechen, die auch gehört werden. Und das sieht man immer wieder an der, ich sehe es zum Beispiel auf der Breminale, wenn da von Radio Bremen, Bremen Next auf der Bühne ist, ist die, unheimlich viele Zuschauer gibt es da und die sprechen nun wirklich eher jüngere Leute eigentlich an. Mhm. Mich auch.
0: Ja, du bist ja noch jünger im Vergleich zu mir, ne? Aber das ist jetzt der Status quo. Wie sieht es eigentlich mit der Zukunft aus? Kannst du dir vorstellen, dass in 10, 20 Jahren immer noch Radio existiert oder ist das durch Social Media völlig abgelöst?
1: Nee, ich kann mir das gut vorstellen, dass es das noch gibt. Ich unke aber jetzt mal, dass es gibt ja auch noch Schallplatten.
0: Oder wieder.
1: Und
0: Vinyl ist wieder.
1: Genau, es gibt ja auch noch, also durchaus immer Fans oder es gibt immer noch Nischen, wo sowas durchaus Sinn macht. Aber der Rundfunk hat sich ja auch verändert. Er ist ja auch online zu sehen. Also er ist ja auch in den Social Media vertreten und er ist auch bei YouTube und ich weiß nicht, überall vertreten. Also vielleicht das terrestrische Ausstrahlen ist irgendwann vielleicht nicht mehr so entscheidend. Mhm. Aber sagen wir mal, Informationen und Musik und das in Form von Radiosendungen oder von Magazinen, kann ich mir gut vorstellen, dass das noch lange erhalten bleibt und dass auch bei der richtigen Moderation oder bei den richtigen Themen auch Jugendliche sich dafür interessieren würden.
0: Was mich am Rundfunkwesen insgesamt in letzter Zeit so ein bisschen bewegt, sagen wir es mal so, ohne Wertung, ist, zu meiner Zeit, als ich groß geworden bin, da gab es ja die Social Media nicht, da gab es Internet nicht, da gab es Tagespläne, Abläufe. Morgens gab es dies, nachmittags, abends gab es die Tagesschau im Fernsehen oder Nachrichtensendung stündlich. Features konntest du die und die Zeit hören oder auch sehen. Heute ist das aufgehoben. Du hast die Audiotheken. Die ARD hat ihre Audiothek jetzt in Sound benannt. Ich dachte, ich höre nicht recht. Also Audiothek ist für mich ein viel griffigerer Name, aber gut, haben sie gemacht. Und du hast dann die Mediatheken. Das heißt, wenn du abends den Film verpasst hast im Fernsehen, kannst du ihn irgendwann beliebig nachholen. Klingt fabelhaft. Bei mir klappt das nur nicht. Ich habe festgestellt, wenn ich diese fixen Zeiten nicht einhalte, dann kommt immer irgendwas aus irgendeinem dummen Zufall dazwischen und ich kriege das dann also nicht mit. Das heißt also, ich halte das eigentlich für einen Scheinvorteil. Nun bist du da im Rundfunk etwas näher dran als ich. Hast du diese Erfahrung auch von anderen gehört oder selber gemacht oder ist das jetzt nur eine Spinnerei von mir?
1: Also aus eigener Erfahrung kann ich sagen, ich hatte früh in den 90ern auch einen Videorekorder und habe mir da den ein oder anderen Film aufgenommen oder damals gab es ja auch schon Serien und dann, wenn ich eine Serie, also eine Folge verpasst habe, mir das auch aufgenommen.
0: Touché.
1: Und da muss ich aber auch sagen, habe ich auch nicht so oft drauf zurückgegriffen. Also nur bei wirklich ganz besonderen Filmen, bei ganz besonderen Serien oder wie auch immer, die habe ich dann vielleicht nochmal geguckt. Aber was ich alles so aufgenommen habe und nie wieder geguckt habe, das ist eine ganze Menge. Und so ähnlich geht es mir auch mit der Mediathek. Ich nehme ja das dann auch vor, da mal reinzuschauen, kriege das aber auch zeitlich dann manchmal nicht hin und dann ist es vielleicht dann auch nicht mehr so relevant. Ich glaube, das geht ja auch zum Beispiel um Podcasts, also die man auch Play on Demand und Broadcast, wo sich das Wort daraus zusammensetzt. Dieses Play on Demand, das nutzen, glaube ich, viele. Und gerade Leute, die zum Beispiel lange Zugfahrten haben oder im Auto oder wie auch immer, dann genau auf das zurückgreifen können, was sie gerne hören wollen oder was sie interessiert, kann ich mir gut vorstellen, dass das funktioniert.
0: Vielleicht sollte ich meine Tagesplanung mal in Frage stellen.
1: Ich würde gerne oder mehr Zug fahren.
0: Oh, das tue ich eigentlich schon ganz gerne. Also ich fahre eigentlich fernen Strecken kaum noch mit dem Auto. Ich würde aber gerne nochmal zum Schluss unseres schönen Gesprächs auf hier unser Dornröschen-Studio Lilienthal zu sprechen kommen. Wir haben das ja im Januar eröffnet.
1: Ja.
0: Wie ordnest du das ein in das Gesamtgefüge von Radio Weser TV und welche Perspektiven verbindest du jetzt mit diesem Sender oder mit diesem Studio, Entschuldigung?
1: Also ich glaube, dass das Studio Nienthal nochmal einen ganz großen Bereich hier geöffnet hat für alle möglichen Menschen, die eigentlich hier lange Zeit keine Chance mehr hatten, direkt vor Ort hierher zu kommen und zum Beispiel eine Radiosendung zu produzieren. Aber es hat sich ja auch ein bisschen verändert. Hier werden jetzt auch viele Podcasts gemacht. Und ich muss sagen, dass ich überrascht bin, dass das Studio hier so gut angenommen wird. Also das war wirklich unheimlich erfreulich für mich, dass wir hier viel Arbeit reingesteckt haben und auch eben neue Technik und so weiter besorgt haben. Dass das hier so angenommen wird, ist eine tolle Sache. Also es sind unheimlich viele unterschiedliche Leute, auch neue Leute, die man eben jetzt erstmal wieder kennenlernt. Es sind Vereine, die hier Interesse auf einmal zeigen, dass sie vielleicht einen Podcast machen möchten. Und ich mache ja hier an der Volkshochschule, gebe ich ja auch Podcast-Kurse, die sind voll. Das läuft.
0: Ja, also Podcast-Kurse, das ist ganz interessant. Sag doch mal kurz an, wann diese Seminare laufen und wie man da rankommt.
1: Also für dieses Halbjahr ist der Podcast-Kurs schon gelaufen. Ich habe ja leider noch ein paar andere Sachen zu tun.
0: Schade aber auch.
1: Im nächsten Halbjahr wird es wieder einen geben. Die Termine sind noch nicht ganz klar, aber das wird im Oktober oder November dann sein. Und dann ist für alle Interessierten, haben die Möglichkeit, sich da anzumelden und lernen dann nochmal, worum es eigentlich bei Podcast geht und ein paar Tipps, wie vielleicht der Podcast dann auch etwas erfolgreicher wird.
0: Also anmelden bei der Volkshochschule hier. Oder bei der Volkshochschule. Die wissen die Termine, wenn sie so.
1: Man kann natürlich auch sich einfach bei Radio Weser TV melden und mal anfragen und dann gibt es auch Tipps. Ohne Volkshochschule.
0: Interessant ist ja, dass wir beide uns ja bei so einem Podcast kennengelernt haben.
1: Ja, genau.
0: Ich hatte mich damals mal interessiert für einen Podcast, weil ich ja selber auch schreibe und habe gedacht, vielleicht ist ein Podcast für mich ein geeignetes Medium, meine Schreibe ein bisschen an den Mann und an die Frau zu bringen. Und das war ganz, also das Seminar hat mir unheimlich viel gebracht. Da bin ich dir heute noch dankbar. Ob ich dir für das, was daraus gefolgt ist, dankbar sein soll, das weiß ich noch nicht. Am Ende, verehrte Hörerinnen und Hörer, fragte Marc mich, ob ich nicht mal eine Radiosendung machen wolle. Ich hätte so eine halbwegs brauchbare Stimme und es wäre doch vielleicht mal interessant. Ich bin aus allen Wolken gefallen. Auf den Gedanken bin ich noch nie gekommen. Klar, Radio war für mich mein Leben lang immer irgendwie so ein Medium und es ist ja eben auch schon deutlich geworden, dass ich nach wie vor davon überzeugt bin, dass das Radio das wichtigste Medium ist. Aber selber mal eine Radiosendung zu machen, darauf wäre ich im Leben nicht gekommen. Aber jetzt bin ich seit 2,5 Jahren hier dabei. Es macht mir unheimlichen Spaß.
1: Und ich finde das auch toll, dass du das machst.
0: Es kostet mich viel mehr Zeit, als ich geplant habe. Schönen Dank für die freundlichen Worte. Und ich bleibe noch ein bisschen dabei. Solange die Gesundheit da mitspielt, machen wir weiter. Also ich kann dieses Podcast-Seminar nur empfehlen, auch wenn man nicht unbedingt eine Radiosendung machen will. Aber wer es macht, sei darauf vorbereitet. Marc Sender, der stellt schon mal am Ende die eine oder andere Frage.
1: Ja, gerne, natürlich. Wenn ich Potenzial sehe von einer Bildungsstätte, die sich hier gerne mit Jugendseminaren bis 2030 irgendwie anmelden möchte.
0: Das ist ja ein Thema, das klingt ja richtig klasse.
1: Ja, finde ich auch toll. Also das heißt, es gibt auch ein bisschen Perspektive. Es wird auf jeden Fall bleiben, das kann man so sagen. Und was jetzt noch passiert oder was gibt ja auch immer wieder neue Technik oder neue Ideen, dafür sind wir auf jeden Fall offen hier.
0: Ganz zum Schluss kurz zur Struktur von Radio Weser TV. Wir haben ja Bremen, wir haben Bremer Umland, wir haben ein paar Studios. Kannst du uns da nochmal in zwei Sätzen sagen, wie das Ganze aufgebaut ist?
1: Nein, das kann ich nicht. In zwei Sätzen schon gar nicht.
0: In dreieinhalb, wenn es sein
1: muss. Radio Weser TV ist ein Kooperationsprojekt zwischen den beiden Bundesländern Bremen und Niedersachsen. Das heißt auch eine Kooperation zwischen den beiden Landesmedienanstalten der Bundesländer. Und es gibt in Bremen, Land Bremen, also in Bremen und Bremerhaven, zwei Radio Weser TV Studios. Und es gibt im Bremer Umland Radiostudios in Achim, Stur, Delmenhorst und Lilienthal. Und dann gibt's noch in Nordenham

0: ein Radiostudio.
1: Delmenhorst ist die Zentrale.
0: Also für Radio WZTV Bremer Umland, das jetzt gerade dann zu hören ist, ist in Delmenhorst die Hauptgeschäftsstelle in da ist die Hauptgeschäftsstelle in Delmenhorst, ja.
1: Und Träger sind die Landesmedienanstalten oder sind die nur Förderer?
0: Nein, Träger sind Vereine. Also,
1: Vereine. Die Vereine sind verantwortlich jetzt, den Landesmedienanstalten.
0: Ja, ist auch wieder von Bundesland zu Bundesland unterschiedlich. Ich kann jetzt vor allen Dingen für Niedersachsen sprechen oder jetzt mal für Radio WZTV Bremer Umland. Da ist es ein Verein, der Bürgerfunk Bremer Umland. Das ist der Träger. Und es gibt Lizenzen, alle, ich sag mal so im Schnitt 5 Jahre, gibt es eine neue Lizenz und die wird daran festgemacht, auch an bestimmten, also an Gemeinnützigkeit zum Beispiel, an ja, Qualität nicht, aber an Resonanz hier im Bremer Umland.
1: Das heißt also, wenn ich das richtig sehe, als Jurist muss ich natürlich immer irgendwo zuordnen, dein Arbeitgeber ist nicht die Landesmedienanstalt, sondern der Verein.
0: Genau. Und die Landesmedienanstalt fördert das Ganze mit Geld, aber die Gemeinden, Kommunen geben auch was dazu.
1: Und die Landesmedienanstalt achtet darauf, dass du nicht zum Umsturz aufrufst oder sowas.
0: Das weiß ich gar nicht so genau, aber es gibt bestimmte Regeln, an die ich mich auch halten muss.
1: Okay, so verehrte Hörerinnen und Hörer, ich hoffe, wir haben euch so ein bisschen nicht nur unterhalten können, sondern informieren können über das, was Bürgerfunk, Lokalfunk und speziell Radio WZTV hier Bremen und Bremer Umland bedeutet. Ich danke euch allen fürs Mitmachen, fürs Zuhören. Marc, dir ganz besonders mein herzlicher Dank dafür, dass du als Erster hier zur Verfügung gestanden hast.
0: Vielen Dank für die Einladung.
1: Ja, gerne. Und ansonsten wünsche ich euch eine gute Zeit. In der nächsten Woche haben wir wieder Literatur auf dem Programm. Und dann lassen wir uns mal überraschen, was in 2 Wochen hier für einen Gast oder eine Gästin erscheinen wird. Vielen Dank und tschüss.

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Die Jungle Brothers mit On the Road Again im Q-Tip Remix. Und das Ganze hier bei Home Gig in einer Radiosendung, die jeden Mittwoch läuft, von 22 bis 24 Uhr über radioweser.tv. Und heute ist es so richtig Digging in the Crates. Ich habe eigentlich nicht so ein richtiges Thema, aber ich habe eine Menge Schallplatten. Und deswegen machen wir gleich weiter vom Album Mr. Hood KMD.

Big Dreamer hier im Static Selector Remix und von der Original 12 Inch gespielt, hat man vielleicht daran erkannt, dass die Platte gesprungen ist. Ja, ich zitiere die Ärzte, das ist live, das ist live. Ihr wisst, ihr werdet nicht beschissen. Naja, so oder so ähnlich ist das hier bei Home Digging. Wir nehmen diese Platten halt so direkt auf, schicken sie in den Äther und hoffen, dass es euch gefällt.

von ihrem Debütalbum Depp Dippin' with Sharon Jones and the Depp Kings und das Anfang der 2000er erschienen ist. Es folgten ja einige mehr. Ja, und dieser Song gehört einfach in die Home Diggin' Reihe. Da kommen wir um Sharon Jones and the Depp Kings nicht herum. Und mal gucken, schauen wir mal auf die Uhr. Na, jetzt schon fast Mitternacht und wir haben nur noch wenige Minuten bis zum Ende dieser Ausgabe von Home Diggin. Alle Details und Infos zu finden auf homediggin.com und Archiv mehr Musik auf mixcloud.com/homediggin. Seid aktiv, seid gerne dabei. Zum Ende hier noch was von Hubert Laws Family, auch ein Home Diggin Classic. Ich glaube, da habe ich schon das eine oder andere Mal gespielt. Ist auch Grundlage für das großartige You Better Believe It von den Beatnuts. Hier aber also das Original. Family, that's what people really are. Vielen Dank fürs Zuhören. Mehr gibt's nächste Woche. 22 bis 24 Uhr über radioweser.tv. Vielen Dank.

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